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2: Ich bin Yves Simon. Das ist eine Tat, die sprachlos macht. Nach einem Messerangriff an einem Gymnasium im oberbayerischen Schongau hat sich am Abend auch Bundesinnenminister Dobrindt ein Bild der Lage gemacht. Zwei 13-jährige Mädchen sind bei der Attacke schwer verletzt worden. Sie schweben aber zum Glück nicht mehr in Lebensgefahr. Der mutmaßliche Täter ist erst 16, Ex-Schüler, und er hatte erst versucht, einen Schuss abzugeben. Dann hat die Waffe aber versagt und er ist dann mit einem Messer auf die Mädchen losgegangen.
3: Der Täter ist ein ehemaliger Schüler des Gymnasiums. Er ist ausländischer Staatsangehöriger, EU-Bürger, kein Fluchthintergrund.
2: Innenminister Dobrindt, der Tatverdächtige, war offensichtlich in einer psychischen Ausnahmesituation. Weniger Bürokratie. Lange waren die Anträge auf Kindergeld oder auch auf Elterngeld mit einem regelrechten Wust an Formularen verbunden. Das aber soll jetzt einfacher werden. Das Kindergeld, das soll in Zukunft zum Beispiel komplett ohne Antrag ausgezahlt werden. Es reicht einfach die Meldung beim Standesamt, die ist ja sowieso Pflicht. Oft übernimmt das auch die Klinik, wo das Kind zur Welt gekommen ist. Dann soll das Geld automatisch fließen. Genau so will es heute der Bundestag beschließen. Im Raum Nürnberg-Fürth hat es am Abend erhebliche Probleme mit der Bahn gegeben. Schuld war ein Böschungsbrand, der ist inzwischen aber gelöscht. Das Feuer war entlang der Gleise zwischen Fürth-Fach und Fürth-Klinikum ausgebrochen. Rund anderthalb Stunden konnten keine Züge fahren. Unter anderem Regionalzüge zwischen Nürnberg und Bamberg waren betroffen. Genauso die S-Bahn-Linie 1. Erst vor kurzem hat Alexander Zverev ja die French Open gewonnen und damit seinen ersten Grand-Slam-Titel überhaupt. Jetzt steht der Hamburger nach einem klaren Sieg im Wimbledon-Viertelfinale zum ersten Mal im Halbfinale von London. Der French Open-Champion hat auch noch gegen seinen bisherigen Angstgegner deutlich gewonnen, gegen den US-Amerikaner Taylor Fritz. Erstmal mit 6:4 und nochmal 6:4 im zweiten Satz und dann im letzten sogar mit 6:2. Morgen trifft der 29-Jährige dann auf den britischen Außenseiter Arthur Ferry.
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2: Ich bin Yves Simon. In der türkischen Hauptstadt Ankara ist der NATO-Gipfel zu Ende gegangen. Dabei sind unter anderem neue Rüstungsverträge im Umfang von mehr als 43 Milliarden Euro angekündigt worden. Das Ganze soll auch ein Zeichen der Einigkeit aussenden, insbesondere an Russland. Und es ist gelungen, die USA als Partner im Bündnis zu halten, Bundeskanzler Merz.
3: Als Europäer übernehmen wir mehr Verantwortung. Wir machen die NATO stärker. Wir machen sie aber auch in der Lastenverteilung fairer. Wir lösen uns von einseitigen Abhängigkeiten und das dient unser aller Sicherheit.
2: Einige sehen die NATO sogar stärker als je zuvor, unter anderem Generalsekretär Rütte. In Schongau in Oberbayern hat ein 16-Jähriger zwei Schülerinnen am Gymnasium mit einem Messer verletzt. Die Polizei ermittelt auf Hochtouren gegen den kroatischen Tatverdächtigen. Er war früher selbst Schüler an dieser Schule. In der Nacht jetzt haben die Ermittler die Wohnung der Eltern durchsucht, wo der Tatverdächtige lebt. Dabei wurden Handy, Laptop und auch weitere Elektrogeräte ausgewertet. Die Polizei sucht nach Hinweisen auf die Tat, zum Beispiel nach einem möglichen Bekennerschreiben oder auch Ankündigungen in Chats. Darüber gestolpert oder sogar dagegen gefahren. Immer wieder kommt es zu schlimmen Unfällen mit abgestellten Leih-E-Scootern. Aber wer haftet eigentlich für die Schäden? Die Fahrer sind oft weit weg und die Vermieter müssen auch nicht haften. Bisher bleiben also oft die Betroffenen auf ihren Kosten einfach sitzen. Heute berät der Bundestag, wie Vermieter und Fahrer künftig stärker in die Pflicht genommen werden sollen. Der Plan ist vor allem, das Haftungsrisiko soll stärker an die Vermieter übergehen, denn schließlich verdienen die auch das meiste Geld damit. Bei der Fußball-WM in Nordamerika geht es jetzt langsam ans Eingemachte. Heute Abend um 22 Uhr deutscher Zeit startet das erste Viertelfinale. Top-Favorit Frankreich trifft auf Marokko. Les Bleus können eine beeindruckende Bilanz bisher vorweisen. 5 Siege im Turnier und 14-2 Tore. Marokko dürfte allerdings ein wirklich schwerer Brocken werden. Bei der letzten WM, da war Marokko ja sogar im Halbfinale und ist dann mit 0-2 an den Franzosen gescheitert.
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2: Ich bin Yves Simon. In der türkischen Hauptstadt Ankara ist der NATO-Gipfel zu Ende gegangen. Dabei sind unter anderem neue Rüstungsverträge im Umfang von mehr als 43 Milliarden Euro angekündigt worden. Das Ganze soll auch ein Zeichen der Einigkeit aussenden, insbesondere an Russland. Und es ist gelungen, die USA als Partner im Bündnis zu halten, Bundeskanzler Merz.
3: Als Europäer übernehmen wir mehr Verantwortung. Wir machen die NATO stärker. Wir machen sie aber auch in der Lastenverteilung fairer. Wir lösen uns von einseitigen Abhängigkeiten und das dient unser aller Sicherheit.
2: Einige sehen die NATO sogar stärker als je zuvor, unter anderem Generalsekretär Rütte. In Schongau in Oberbayern hat ein 16-Jähriger zwei Schülerinnen am Gymnasium mit einem Messer verletzt. Die Polizei ermittelt auf Hochtouren gegen den kroatischen Tatverdächtigen. Er war früher selbst Schüler an dieser Schule. In der Nacht jetzt haben die Ermittler die Wohnung der Eltern durchsucht, wo der Tatverdächtige lebt. Dabei wurden Handy, Laptop und auch weitere Elektrogeräte ausgewertet. Die Polizei sucht nach Hinweisen auf die Tat, zum Beispiel nach einem möglichen Bekennerschreiben oder auch Ankündigungen in Chats. Darüber gestolpert oder sogar dagegen gefahren. Immer wieder kommt es zu schlimmen Unfällen mit abgestellten Leih-E-Scootern. Aber wer haftet eigentlich für die Schäden? Die Fahrer sind oft weit weg und die Vermieter müssen auch nicht haften. Bisher bleiben also oft die Betroffenen auf ihren Kosten einfach sitzen. Heute berät der Bundestag, wie Vermieter und Fahrer künftig stärker in die Pflicht genommen werden sollen. Der Plan ist vor allem, das Haftungsrisiko soll stärker an die Vermieter übergehen, denn schließlich verdienen die auch das meiste Geld damit. Bei der Fußball-WM in Nordamerika geht es jetzt langsam ans Eingemachte. Heute Abend um 22 Uhr deutscher Zeit startet das erste Viertelfinale. Topfavorit Frankreich trifft auf Marokko. Les Bleus können eine beeindruckende Bilanz bisher vorweisen. 5 Siege im Turnier und 14-2 Tore. Marokko dürfte allerdings ein wirklich schwerer Brocken werden. Bei der letzten WM, da war Marokko ja sogar im Halbfinale und ist dann mit 0-2 an den Franzosen gescheitert.
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2: Ich bin Yves Simon. Auch in der Nacht laufen die Ermittlungen im oberbayerischen Schongau weiter. Dort hat ein 16-Jähriger zwei Mädchen niedergestochen, beide 13 Jahre alt. Sie schweben zum Glück nicht mehr in Lebensgefahr. Die Ermittler werten jetzt das Handy des mutmaßlichen Amokläufers aus. Joshua Heise berichtet.
3: Der Jugendliche war nach Angaben von Bundesinnenminister Dobrindt ein ehemaliger Schüler des Gymnasiums. Er war demnach mit einer Schusswaffe bewaffnet, doch die versagte nach einem Schuss ins Leere. Daraufhin zückte der Teenager ein Messer und griff die Mädchen an. Sie waren wohl zufällige Opfer. Das Tatmotiv ist noch unklar. Der Tatverdächtige war den Behörden zufolge in psychiatrischer Behandlung. Er sitzt jetzt in Untersuchungshaft.
2: Im Persischen Golf geraten jetzt in der Nacht nach neuen US-Angriffen auf Ziele im Iran auch wieder US-Verbündete unter Beschuss. Kuwait meldet zum Beispiel gerade abgewehrte Raketen- und Drohnenangriffe. Auch in Bahrain heulen wieder die Sirenen. Die Bevölkerung wird dazu aufgerufen, Schutz zu suchen. Beide Staaten beherbergen US-Militärbasen nahe des Iran. Die USA wollen mit ihren Angriffen die iranische Fähigkeit einschränken, den Schiffsverkehr in der Straße von Hormuz zu stören. Im Bundestag gibt es die Forderung, dass alle Läden in Zukunft auch am Sonntag öffnen dürfen. Da herrscht in Bayern dagegen mal seltene Einigkeit. Die Gewerkschaften, Ministerpräsident Söder und sogar der Handelsverband selbst ist dafür, den Sonntag als Ruhetag beizubehalten. Söder sagt, es bleibt dabei, einkaufen bis 20 Uhr und dann ist Schluss. Und auch der Handelsverband freut sich, dass die Mitarbeiter im Einzelhandel am Wochenende mal einen freien Tag haben, planbar, mit denen sie etwas mit ihrer Familie machen können. Jetzt ist es fix. Torhüter Alexander Nübel verlässt den FC Bayern endgültig und wechselt fest zu Beşiktaş Istanbul. Der 29-Jährige hat einen Vertrag unterschrieben. Bis 2029 soll der gehen. Medien berichten von bis zu 11,5 Millionen Euro Ablöse inklusive Boni. Nach nur 4 Pflichtspielen in 6 Jahren endet damit Nübels Kapitel in München.
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2: Ich bin Yves Simon. Auch in der Nacht laufen die Ermittlungen im oberbayerischen Schongau weiter. Dort hat ein 16-Jähriger zwei Mädchen niedergestochen, beide 13 Jahre alt. Sie schweben zum Glück nicht mehr in Lebensgefahr. Die Ermittler werten jetzt das Handy des mutmaßlichen Amokläufers aus. Joshua Heise berichtet.
3: Der Jugendliche war nach Angaben von Bundesinnenminister Dobrindt ein ehemaliger Schüler des Gymnasiums. Er war demnach mit einer Schusswaffe bewaffnet, doch die versagte nach einem Schuss ins Leere. Daraufhin zückte der Teenager ein Messer und griff die Mädchen an. Sie waren wohl zufällige Opfer. Das Tatmotiv ist noch unklar. Der Tatverdächtige war den Behörden zufolge in psychiatrischer Behandlung. Er sitzt jetzt in Untersuchungshaft.
2: Im Persischen Golf geraten jetzt in der Nacht nach neuen US-Angriffen auf Ziele im Iran auch wieder US-Verbündete unter Beschuss. Kuwait meldet zum Beispiel gerade abgewehrte Raketen- und Drohnenangriffe. Auch in Bahrain heulen wieder die Sirenen. Die Bevölkerung wird dazu aufgerufen, Schutz zu suchen. Beide Staaten beherbergen US-Militärbasen nahe des Iran. Die USA wollen mit ihren Angriffen die iranische Fähigkeit einschränken, den Schiffsverkehr in der Straße von Hormuz zu stören. Im Bundestag gibt es die Forderung, dass alle Läden in Zukunft auch am Sonntag öffnen dürfen. Da herrscht in Bayern dagegen mal seltene Einigkeit. Die Gewerkschaften, Ministerpräsident Söder und sogar der Handelsverband selbst ist dafür, den Sonntag als Ruhetag beizubehalten. Söder sagt, es bleibt dabei, einkaufen bis 20 Uhr und dann ist Schluss. Und auch der Handelsverband freut sich, dass die Mitarbeiter im Einzelhandel am Wochenende mal einen freien Tag haben, planbar, mit denen sie etwas mit ihrer Familie machen können. Jetzt ist es fix. Torhüter Alexander Nübel verlässt den FC Bayern endgültig und wechselt fest zu Beşiktaş Istanbul. Der 29-Jährige hat einen Vertrag unterschrieben. Bis 2029 soll der gehen. Medien berichten von bis zu 11,5 Millionen Euro Ablöse inklusive Boni. Nach nur 4 Pflichtspielen in 6 Jahren endet damit Nübels Kapitel in München.
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2: Ich bin Yves Simon. Schönen guten Morgen. Der Bundestag will heute zwei Neuerungen beschließen. Betrifft zum einen Kinder- und Elterngeld. Das soll bald automatisch ausbezahlt werden, ganz ohne Berg an Formularen. In Zukunft reicht es, wenn die Eltern oder auch die Geburtsklinik die Geburt ganz einfach beim Standesamt meldet. Dann geht der Rest von selbst seinen Gang. Außerdem will der Bundestag regeln, wer bei Unfällen mit Leih-E-Scootern haftet. Geplant ist hier, dass vor allem die Vermieter in die Pflicht genommen werden, die ja auch das Geld damit verdienen. Im oberbayerischen Schongau hat ein 16-Jähriger gestern zwei Schülerinnen am Gymnasium mit einem Messer schwer verletzt, beide 13 Jahre alt. Sie schweben aber nicht mehr in Lebensgefahr. Der ehemalige Schüler, der wegen psychischer Probleme in Behandlung ist, soll erst mit einer Schusswaffe gefeuert haben. Die hat dann aber nicht mehr richtig funktioniert. Dann ist er auf ein Messer umgestiegen. Die Polizei ermittelt, ob es eine Beziehung zwischen Täter und Opfern gab. Der Jugendliche lebt bei seinen Eltern und hatte laut Polizei keinen Fluchthintergrund. Er ist kroatischer Staatsbürger. Nach den neuen US-Angriffen auf Ziele im Iran warnen deutsche Außenexperten vor einem langfristigen Konflikt. CDU-Politiker Röttgen spricht in der Augsburger Allgemeinen von anhaltender Unsicherheit im Nahen Osten und das auch mit Folgen für die Wirtschaft. Der Grünen-Politiker Hofreiter erwartet ein Wiederaufflammen des Krieges und dauerhaft hohe Ölpreise. Die Fußball-WM geht in die heiße Phase. Mit der Partie Frankreich gegen Marokko startet heute das erste Halbfinale. Anpfiff ist um 22 Uhr deutscher Zeit und für uns berichtet Thomas Thonfeld.
3: 5 Siege, 14-2 Tore. Frankreich ist bis jetzt eindrucksvoll durch diese Weltmeisterschaft marschiert. Beim hitzigen Achtelfinalsieg gegen Deutschland-Bezwinger Paraguay bewies das Team, dass es auch mit unbequemen Gegnern zurechtkommt. Favoriten sind Mbappé und Co. auch gegen Marokko. Aber Achtung, der Halbfinalist der letzten Weltmeisterschaft hat auch bei diesem Turnier seine Stärke bewiesen. Marokko wird ein echter Härtetest für die Franzosen.
2: Genau dasselbe Spiel gab es bei der letzten WM im Halbfinale in Katar. Vielleicht erinnern sich einige von uns. Frankreich hat da gewonnen mit 2-0.
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2: Ich bin Yves Simon. Schönen guten Morgen. Der Bundestag will heute zwei Neuerungen beschließen. Betrifft zum einen Kinder- und Elterngeld. Das soll bald automatisch ausbezahlt werden, ganz ohne Berg an Formularen. In Zukunft reicht es, wenn die Eltern oder auch die Geburtsklinik die Geburt ganz einfach beim Standesamt meldet. Dann geht der Rest von selbst seinen Gang. Außerdem will der Bundestag regeln, wer bei Unfällen mit Leih-E-Scootern haftet. Geplant ist hier, dass vor allem die Vermieter in die Pflicht genommen werden, die ja auch das Geld damit verdienen. Im oberbayerischen Schongau hat ein 16-Jähriger gestern zwei Schülerinnen am Gymnasium mit einem Messer schwer verletzt, beide 13 Jahre alt. Sie schweben aber nicht mehr in Lebensgefahr. Der ehemalige Schüler, der wegen psychischer Probleme in Behandlung ist, soll erst mit einer Schusswaffe gefeuert haben, die hat dann aber nicht mehr richtig funktioniert. Dann ist er auf ein Messer umgestiegen. Die Polizei ermittelt, ob es eine Beziehung zwischen Täter und Opfern gab. Der Jugendliche lebt bei seinen Eltern und hatte laut Polizei keinen Fluchthintergrund. Er ist kroatischer Staatsbürger. Nach den neuen US-Angriffen auf Ziele im Iran warnen deutsche Außenexperten vor einem langfristigen Konflikt. CDU-Politiker Röttgen spricht in der Augsburger Allgemeinen von anhaltender Unsicherheit im Nahen Osten und das auch mit Folgen für die Wirtschaft. Der Grünen-Politiker Hofreiter erwartet ein Wiederaufflammen des Krieges und dauerhaft hohe Ölpreise. Die Fußball-WM geht in die heiße Phase. Mit der Partie Frankreich gegen Marokko startet heute das erste Halbfinale. Anpfiff ist um 22 Uhr deutscher Zeit und für uns berichtet Thomas Thonfeld.
3: 5 Siege, 14-2 Tore. Frankreich ist bis jetzt eindrucksvoll durch diese Weltmeisterschaft marschiert. Beim hitzigen Achtelfinalsieg gegen Deutschland-Bezwinger Paraguay bewies das Team, dass es auch mit unbequemen Gegnern zurechtkommt. Favoriten sind Mbappé und Co. auch gegen Marokko. Aber Achtung, der Halbfinalist der letzten Weltmeisterschaft hat auch bei diesem Turnier seine Stärke bewiesen. Marokko wird ein echter Härtetest für die Franzosen.
2: Genau dasselbe Spiel gab es bei der letzten WM im Halbfinale in Katar. Vielleicht erinnern sich einige von uns. Frankreich hat da gewonnen mit 2-0.
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2: Genau 6 Uhr.
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5: Ich bin Stefan Schütz. Guten Morgen. Es soll ein echter Servicegewinn für Hunderttausende Eltern werden, das verspricht die Bundesregierung. In mehreren Stufen soll das Kindergeld künftig ohne Antrag ausbezahlt werden, also ohne Papierkram. Gerade in einer sensiblen Phase rund um Geburt und Familiengründung soll es eine Entlastung für Familien geben, heißt es im Gesetzentwurf, den der Bundestag heute verabschieden soll. Nach der mutmaßlichen Amoktat an einem Gymnasium in Schongau geht dort heute die Schule weiter. Zur Tagesordnung übergehen wolle man aber nicht, sagte ein Sprecher des zuständigen Landratsamtes. Kriseninterventionsteams sollen Schülern und Lehrern helfen, um das zu verarbeiten, was gestern geschehen ist. Ein 16 Jahre alter Ex-Schüler soll zwei Mädchen mit einem Messer schwer verletzt haben. Sie sind nicht in Lebensgefahr. Das EU-Parlament stimmt heute über die sogenannte Chat-Kontrolle ab. Dabei geht es darum, ob Dienste wie WhatsApp, Microsoft oder Google private Nachrichten automatisch nach Darstellungen von Kindesmissbrauch durchsuchen dürfen. Die geplante Regelung wäre eine Ausnahme vom Datenschutz und soll bis April 2028 gelten. Bei der Fußball-Weltmeisterschaft steht am Abend das erste Viertelfinale auf dem Programm. Frankreich spielt ab 22 Uhr gegen Marokko. Thomas Thonfeld berichtet.
6: 5 Siege, 14-2 Tore. Frankreich ist bis jetzt eindrucksvoll durch diese Weltmeisterschaft marschiert. Beim hitzigen Achtelfinalsieg gegen Deutschland-Bezwinger Paraguay bewies das Team, dass es auch mit unbequemen Gegnern zurechtkommt. Favoriten sind Mbappé und Co. auch gegen Marokko. Aber Achtung, der Halbfinalist der letzten Weltmeisterschaft hat auch bei diesem Turnier seine Stärke bewiesen. Marokko wird ein echter Härtetest für die Franzosen.
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2: Nutzt das unbedingt aus. Jetzt sind's noch frische 13 Grad. Fenster auf, lüften und später dann 27 sommerliche Grad. Ganz viel Sonne heute. Galaxy-Wettertrend sieht sehr ähnlich aus. Wir knacken die 30er-Marke die kommenden Tage. Und es wird richtiges Badehosenwetter, Leute. Richtig viel Sonne. Ich freue mich.
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2: Servus und guten Morgen, liebe Autofahrer. Aktuell freie Fahrt, das ist doch wunderbar. Solltet ihr aber schon unterwegs sein und irgendwas gesehen haben, dann ruft doch gerne durch. Sagt allen anderen weiter oder schickt eine WhatsApp-Sprachnachricht ins Studio. Kostenlos unter 0800 007 0076. Lieben Dank euch und gute Fahrt.
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0: 10:50.
1: Schweres Essen wie Schweinsbraten, Kloß und Soße machen im Sommer nicht immer so viel Spaß. Hier jetzt eine Alternative, die immer beliebter wird.
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1: Felix hier, guten Morgen. Geht im Netz total viral, weil es so easy nachzumachen ist. Einen griffigen Namen hat es auch. Das Watafata-Sandwich ist vielleicht der Wenger Sauerei, aber auch total erfrischend, ne, wenn es so heiß ist wie jetzt, heute und die kommenden Tage. Es ist zwar ein Sandwich, aber komplett ohne Brot. Ihr schneidet euch einfach 2 Scheiben von der Wassermelone im Quadrat runter. Dazwischen kommen ein paar Blätter frische Minze und eine Scheibe Feta-Käse. Süß, fruchtig und salzig, eine Hammer-Kombi. Probiert's gern auch mal aus. Schönen Donnerstagmorgen jetzt. Frische neue Trends habe ich immer für euch um die Zeit. Hier auf Radio Galaxy.

0: 6.14 Uhr.
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20 nach 6. Schönen Studentenfreitag euch. Felix hier auf Radio Galaxy. Genau, es ist zwar Donnerstagmorgen, aber Leute, viele von euch haben ja dann doch vielleicht ein verlängertes Wochenende morgen frei. Und ich glaube, bei dem frischen Sommerwetter, was wir da heute haben, ja, schmeckt doch der Abend jetzt schon nach kühler Weinschorle, entspannten Gesprächen und einer Pause vom Alltag. Und ich glaube, der Vibe, der von Magnetic kommt, von The Bowser und dem Song, der passt da wirklich sehr gut rein, um sich schon mal auf den Feierabend zu freuen. Auch wenn wir jetzt noch sehr früh am Tag sind. Die besten aktuellen Hits für euch, nur hier auf Radio Galaxy.

0: 3 Minuten vor 6:30. Guten Morgen an diesem Donnerstag. Endlich wieder Sommerwetter, meine Güte. Aber es wird auch nicht so heiß. Checkt man dann gleich in ein paar Minuten, wie es wirklich wird. Save Me Tonight haben wir auf jeden Fall da. Pardon, jetzt habe ich J-Lo Unrecht getan. Save Me Tonight. So, jetzt wisst ihr auch, was ich gesagt habe. Jennifer Lopez ist das, ne? Die steckt hinter diesem Track. Zusammen mit David Guetta hat sie da einen weiteren fetten Clubbanger rausgehauen. Endlich mal wieder. Seit On The Floor habe ich gefühlt gar nichts mehr von der gehört. Ich weiß, es stimmt nicht. Die hat immer fleißig viel abgeliefert und war auch auf Tour und alles. Aber Save Me Tonight, der holt mich mal so richtig wieder ab. Gibt's gleich für euch um 6:45 hier auf Radio Galaxy die besten aktuellen Hits.
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16: Ich bin Stefan Schütz. Guten Morgen. Es soll ein echter Servicegewinn für Hunderttausende Eltern werden. Das verspricht die Bundesregierung. In mehreren Stufen soll das Kindergeld künftig ohne Antrag ausbezahlt werden, also ohne Papierkram. Gerade in einer sensiblen Phase rund um Geburt und Familiengründung soll es eine Entlastung für Familien geben, heißt es im Gesetzentwurf, den der Bundestag heute verabschieden soll. Nach der mutmaßlichen Amoktat an einem Gymnasium in Schongau geht dort heute die Schule weiter. Zur Tagesordnung übergehen wolle man aber nicht, sagte ein Sprecher des zuständigen Landratsamtes. Kriseninterventionsteams sollen Schülern und Lehrern helfen, um das zu verarbeiten, was gestern geschehen ist. Ein 16 Jahre alter Ex-Schüler soll 2 Mädchen mit einem Messer schwer verletzt haben. Sie sind nicht in Lebensgefahr. Das EU-Parlament stimmt heute über die sogenannte Chat-Kontrolle ab. Dabei geht es darum, ob Dienste wie WhatsApp, Microsoft oder Google private Nachrichten automatisch nach Darstellungen von Kindesmissbrauch durchsuchen dürfen. Die geplante Regelung wäre eine Ausnahme vom Datenschutz und soll bis April 2028 gelten. Bei der Fußball-Weltmeisterschaft steht am Abend das erste Viertelfinale auf dem Programm. Frankreich spielt ab 22 Uhr gegen Marokko. Thomas Thonfeld berichtet.
17: 5 Siege, 14-2 Tore. Frankreich ist bis jetzt eindrucksvoll durch diese Weltmeisterschaft marschiert. Beim hitzigen Achtelfinalsieg gegen Deutschland-Bezwinger Paraguay bewies das Team, dass es auch mit unbequemen Gegnern zurechtkommt. Favoriten sind Mbappé und Co. auch gegen Marokko. Aber Achtung, der Halbfinalist der letzten Weltmeisterschaft hat auch bei diesem Turnier seine Stärke bewiesen. Marokko wird ein echter Härtetest für die Franzosen.
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19: Mit Anja Troll. Der Bayreuther Verein Bananenflanke wünscht sich seinen eigenen mobilen Soccer Court. Der Fußballverein bietet speziell für Kinder und Jugendliche mit geistiger Behinderung die Möglichkeit, durch den Sport Persönlichkeit und soziale Kompetenz zu entwickeln. Schatzmeister Burkhard Joost.
20: Der eigene Soccer Court bedeutet für uns sehr viel, weil wir damit auch die tatsächliche Inklusion machen können. Wir haben einen Soccer Court, der uns damals gespendet worden ist über die Allianz Stiftung, aber da dürfen leider nur die Kids mit geistiger Behinderung spielen. Wir wollen aber Inklusion pur haben und deswegen mit dem eigenen Court haben wir endlich die Freiheiten und können auch andere Kinder mit unseren Kindern gemeinsam spielen lassen.
19: Der Soccer Court kostet 40.000 Euro, 15.000 soll über eine Stiftung zur Verfügung gestellt werden. Der Rest soll über Sponsoren zusammenkommen.
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0: Ja, schön, dass die Sonne wieder da ist. Können wir den ganzen Tag heute genießen bei bis zu 27 Grad am Nachmittag. Am Morgen Werte zwischen 13 und 15 Grad. Und der Galaxy-Wettertrend für die kommenden Tage, der sieht absolutes Sommerwetter vor. 30 Grad, Sonne, Badestrand, Badehose, Sonnencreme, zu viel im Gesicht. Ihr wisst Bescheid, das ist der Vibe.
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19: Guten Morgen, es liegt ein totes Tier auf der B303 Schweinfurt Richtung Kronach zwischen Niederfüllbach und Zweikorn. Direkt auf der Fahrbahn, bitte seid hier vorsichtig.
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19: Ein blauer Caddy steht in Oelsnitz in der Hofer Straße. Außerdem haben wir einen Blitzer in Forchheim in der Bügstraße. Hier sind 30 erlaubt. Und in der Rentweinsdorfer Straße in Mürsbach wird auch noch beidseitig geblitzt. Auch hier 30. Habt ihr auch noch was gesehen? 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Alle Staus und Blitzer findet ihr auch online unter radiogalaxy.de und auf unserer kostenlosen Radio Galaxy App. Gute Fahrt euch!
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0: 6.41 Uhr. Wieso Helium die Stimme höher macht, habe ich mich eigentlich nie gefragt. Bis jetzt. Felix hier, guten Morgen. Ich bin über ein kleines Video gestolpert, da erklärt so ein Dude, dass Helium leichter als Luft ist und die Schallwellen deswegen knapp dreimal schneller durch den Kehlkopf schwingen. Klang bei ihm so.
1: My simple fact is that helium is 6 times less dense than air.
0: Genau, ne? Kennen wir. Aber habt ihr schon mal von Schwefelhexafluorid gehört? Also ich auch nicht. Der Typ betont übrigens, dass das bitte keiner nachmachen soll. Aber er zeigt auch, dass mit diesem anderen Gas das Ganze auch umgekehrt funktioniert. Klingt richtig geil.
2: And my voice gets really low, but then somehow I'm still funny. It's scientific!
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0: 6.50 Uhr. Morgen wäre der Fiebertraum eigentlich für viele Pendler vorbei gewesen, aber nein.
1: 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Darüber spricht Bayern heute.
0: Felix, guten Morgen. Grüße gehen raus an alle, die seit Februar im Schienenersatzverkehr hängen. Mein Beileid, Leute, wirklich. Die Bahnstrecke Nürnberg-Regensburg, die bleibt noch länger gesperrt als geplant. Eigentlich hätte es ja morgen vorbei sein sollen, aber ja, wir kennen das mit der Bahn und den Verspätungen ganz gut. Deswegen freuen wir uns dann jetzt einfach mal auf den 31. Juli. Da soll die Strecke vom Zug her wieder befahrbar sein. Und bis dahin machen wir es uns jetzt einfach mal gemeinsam an diesem Donnerstagmorgen gemütlich und gehen rein in die Frühschicht. 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Wird schon wieder.

0: Guten Morgen, Leute. Hier ist die Galaxy Morning Show mit Felix. Der Donnerstagmorgen in hoffentlich guten Händen. Ich gebe mir echt Mühe, aber ich komme natürlich nicht allein. Die Musik ist mein Verbündeter. Und da haben wir einen Song, der mit so schweren Gitarren um die Ecke kommt und auch viele Gefühle vor allem auf TikTok ausgelöst hat. Deswegen ist das Ding auch wirklich durch die Decke gegangen. Temper City ist das mit Self-Aware. Schön organischer Sound. Echtes Schlagzeug, echte Gitarre, echte Stimme und so weiter und so fort. Und rein geht's mit Olivia Rodrigo. Die ist nämlich nach ein paar Jahren Pause, zumindest nach außen hin, sah es aus wie eine Pause, die war ja fleißig im Hintergrund, ist sie wieder da, Leute, um kurz nach 7 mit Drop Dead und gibt uns die Power, die wir brauchen, um reinzustarten in diese Donnerstagmorgen-Frühschicht, gleich hier auf Radio Galaxy und von der ganzen Welt aus empfangbar über unseren kostenlosen Webstream auf radiogalaxy.de, die besten aktuellen Hits gleich.
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0: Punkt genau 7 Uhr.
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19: Ich bin Stefan Schütz. Guten Morgen. Bisher sind die Anträge auf Kinder- und Elterngeld mit einem Wust an Formularen verbunden. Das soll einfacher werden. Die Unterstützungen sollen künftig ohne Antrag ausgezahlt werden. Das will der Bundestag heute beschließen. Generellen Anspruch haben alle Eltern, die in Deutschland steuerpflichtig sind und ein Kind unter 18 Jahren haben, das hier oder in einem anderen EU-Land lebt. Sonderregeln gibt es für Kinder in Ausbildung. Bundesinnenminister Dobrindt hat gestern Abend das oberbayerische Schongau besucht nach einem Angriff auf zwei 13-jährige Mädchen. Ein 16-jähriger Ex-Schüler hatte zunächst geschossen, dann, als die Waffe versagte, mit einem Messer auf sie eingestochen. Die Mädchen waren offenbar zufällig in seine Nähe geraten. Beide sind nicht in Lebensgefahr. Der Täter sitzt in Untersuchungshaft. Er war bereits in psychiatrischer Behandlung. Der Juni war nach EU-Angaben in Westeuropa der heißeste jemals gemessene. Die Durchschnittstemperatur lag bei 20,74 Grad und damit gut 3 Grad über dem Juni-Durchschnitt der Jahre 1991 bis 2020, Uli Reitinger berichtet.
12: In Deutschland hat der Wetterdienst einen neuen Allzeit-Hitzerekord gemessen, 41,8 Grad in Möckern-Drewitz in Sachsen-Anhalt. Die Datenbasis des Europäischen Klimawandeldienstes ist riesig. In seine Analysen fließen Milliarden von Messungen von Satelliten, Schiffen, Flugzeugen und Wetterstationen auf der ganzen Welt.
19: Blow-ups, geplatzter Beton, aufgeweichte Straßenbahnführungen. Die Hitzewelle vor kurzem hat dem Verkehrssystem ordentlich zugesetzt. Verkehrsminister Schnieder sagte, man arbeite daran, die Systeme mit modernen Baustoffen stabiler zu machen. Gleiches gelte für die Züge der Deutschen Bahn, insbesondere bei der Klimatechnik. Auch hier sei die Anfälligkeit geringer geworden, so Schnieder.
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14: Mit Anja Troll. Der Forchheimer Kellerwald soll fit für die Zukunft gemacht werden. Dazu wurde anhand des Rappenkellers eine sogenannte Musterkellerstudie erstellt. Deren Ergebnisse wurden jetzt im Planungs- und Umweltausschuss vorgestellt. Konkret ging es um den Küchenanbau. Oberbürgermeisterin Martina Hebendanz zu den drei geprüften Varianten.
20: Es gab eine reine Container-Imbiss-Variante, nenne ich es mal. Dann gab es eine Variante mit einer kleinen Küche, die auch nur für einen Keller darstellbar und nutzbar wäre. Und eine Variante 3 mit einer Doppelküche. Das heißt, dass man im Sommer zwei Keller um die 500 Sitzplätze damit bestücken kann. Und im Winter dann diesen einen Keller, der auch im Winter geöffnet sein kann, dann mit warmer Küche versorgen kann.
14: Der Ausschuss hat sich für die Variante mit der Doppelküche ausgesprochen. Damit kann die detaillierte Planung des Projekts starten.
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21: Nutzt das unbedingt aus. Jetzt sind's noch frische 13 Grad. Fenster auf, lüften und später dann 27 sommerliche Grad. Ganz viel Sonne heute. Galaxy Wettertrend sieht sehr ähnlich aus. Wir knacken die 30er Marke die kommenden Tage. Und es wird richtiges Badehosenwetter, Leute. Richtig viel Sonne. Ich freue mich.
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14: Eine Meldung auf der B303 Schweinfurt Richtung Kronach. Da ist zwischen Niederfüllbach und Zeighorn ein totes Tier auf der Fahrbahn. Bitte seid hier vorsichtig.
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14: In Hof wird am Wartturmweg geblitzt. Außerdem auf der Höhe Wassergasse in Coburg auf der B4. Außerdem haben wir noch einen am Ortseingang Kleinsendelbach-Steinbach Richtung Neunkirchen am Brand. Und in Oelsnitz wird in der Hofer Straße aus einem blauen Caddy heraus geblitzt. Habt ihr auch noch was gesehen? Dann werdet Teil der Galaxy Community und meldet Staus oder Blitzer per WhatsApp an die 0800 007 0076. Alle Staus und Blitzer findet ihr auch online unter radiogalaxy.de und auf unserer kostenlosen Radio Galaxy App. Gute Fahrt euch!
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7.11 Uhr. Für die Deutschen ist die Fußball-WM vielleicht vorbei, aber nicht für mich. Felix hier. Bonjour und guten Morgen. Mein Halbfranzosenschädel freut sich heute Abend schon sehr auf das Spiel Frankreich gegen Marokko. 22 Uhr geht's los. Ich wünsche allen, die es schauen, jetzt schon mal viel Spaß. Frankreich gilt ja als Favorit. Da würde ich mir persönlich schon wünschen, dass sie weiterkommen. Sonst juckt mich diese verfluchte WM wirklich gar nicht mehr dieses Jahr. 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

viel Spaß. Frankreich gilt ja als Favorit. Da würde ich mir persönlich schon wünschen, dass sie weiterkommen. Sonst juckt mich diese verfluchte WM wirklich gar nicht mehr dieses Jahr. 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

0: 7.14 Uhr.
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7.21 Uhr. Ihr habt safe schon mitbekommen, der Sommer ist ziemlich zurück und wird in den nächsten Tagen, ich wollte schon fast sagen, sein Unwesen treiben, aber es wird nicht ganz so krass heiß wie in der Hitzewelle mit diesen 40 Grad. Oh mein Gott, 30 Grad ist dann das höchste der Gefühle die kommenden Tage. Heute auch nur 27. Was will ich damit sagen? Wir bewegen uns auch wieder zur Sonne hin. Ja, das hat zumindest DJ Ugel gesagt, der gerade sowieso überall durch die Decke geht, weil er vieles richtig macht. Aber hört am besten einfach selbst. Hier ist Moving to the Sun auf Radio Galaxy für euren Donnerstagmorgen. 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

0: 6 Minuten vor 7:30.
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0: 3 Minuten vor 7:30.
1: Servus und liebe Grüße mal an alle, die mit ihrer Alexa kostenlos Radio Galaxy hören. Auch an euch. Guten Morgen, Felix hier mit der Galaxy Morning Show und den besten aktuellen Hits. Ihr macht euch ein leckeres Frühstück oder holt die Overnight Oats aus dem Kühlschrank raus. Dazu habe ich sehr schönen Sound noch am Start in knapp 10 Minuten. Tame Impala und Jenny mit Dracula. Einer der coolsten Songs, die dieses Jahr in meine Ohren reingeschwappt sind, meiner Meinung nach. Und gleich geht's rein um 7:45 mit Michael Schulte und der Hymne für alle Frühaufsteher. 5 a.m. auf Radio Galaxy, die besten aktuellen Hits. Gleich.
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14: Ich bin Stefan Schütz. Guten Morgen. Bisher sind die Anträge auf Kinder- und Elterngeld mit einem Wust an Formularen verbunden. Das soll einfacher werden. Die Unterstützungen sollen künftig ohne Antrag ausgezahlt werden. Das will der Bundestag heute beschließen. Generellen Anspruch haben alle Eltern, die in Deutschland steuerpflichtig sind und ein Kind unter 18 Jahren haben, das hier oder in einem anderen EU-Land lebt. Sonderregeln gibt es für Kinder in Ausbildung. Bundesinnenminister Dobrindt hat gestern Abend das oberbayerische Schongau besucht nach einem Angriff auf zwei 13-jährige Mädchen. Ein 16-jähriger Ex-Schüler hatte zunächst geschossen, dann, als die Waffe versagte, mit einem Messer auf sie eingestochen. Die Mädchen waren offenbar zufällig in seine Nähe geraten. Beide sind nicht in Lebensgefahr. Der Täter sitzt in Untersuchungshaft. Er war bereits in psychiatrischer Behandlung. Der Juni war nach EU-Angaben in Westeuropa der heißeste jemals gemessene. Die Durchschnittstemperatur lag bei 20,74 Grad und damit gut 3 Grad über dem Juni-Durchschnitt der Jahre 1991 bis 2020, Uli Reitinger berichtet.
15: In Deutschland hat der Wetterdienst einen neuen Allzeit-Hitzerekord gemessen, 41,8 Grad in Möckern-Drewitz in Sachsen-Anhalt. Die Datenbasis des Europäischen Klimawandeldienstes ist riesig. In seine Analysen fließen Milliarden von Messungen von Satelliten, Schiffen, Flugzeugen und Wetterstationen auf der ganzen Welt.
14: Blow-ups, geplatzter Beton, aufgeweichte Straßenbahnführungen. Die Hitzewelle vor kurzem hat dem Verkehrssystem ordentlich zugesetzt. Verkehrsminister Schnieder sagte, man arbeite daran, die Systeme mit modernen Baustoffen stabiler zu machen. Gleiches gelte für die Züge der Deutschen Bahn, insbesondere bei der Klimatechnik. Auch hier sei die Anfälligkeit geringer geworden, so Schnieder.
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16: Mit Anja Troll. Im nördlichen Landkreis Kronach hat es gestern Nachmittag einen größeren Stromausfall gegeben. Zwischen 14.35 Uhr und etwa 15.20 Uhr waren rund 6.500 Haushalte und Betriebe betroffen. Ohne Strom waren unter anderem Tettau, Windheim, Pressig, Steinbach am Wald, Ludwigstadt, Reichenbach, Teuschnitz und Teile von Tschirn. Die Ursache ist nach Angaben des Bayernwerks noch unklar. Auch der Glashersteller Wiegand Glas in Steinbach am Wald war betroffen. Das Unternehmen konnte dank eigener Notstromversorgung zwar einen Notbetrieb aufrechterhalten, für den regulären Produktionsbetrieb reichte die Leistung aber nicht aus. Laut Wiegand war es ein Vorteil, dass der Ausfall während der regulären Arbeitszeit passierte. So konnten genügend Mitarbeiter den Notbetrieb absichern und die Produktion nach der Rückkehr des Stroms wieder hochfahren.
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1: Ja, schön, dass die Sonne wieder da ist. Können wir den ganzen Tag heute genießen bei bis zu 27 Grad am Nachmittag. Am Morgen Werte zwischen 13 und 15 Grad. Und der Galaxy-Wettertrend für die kommenden Tage, der sieht absolutes Sommerwetter vor. 30 Grad, Sonne, Badestrand, Badehose, Sonnencreme, zu viel im Gesicht. Ihr wisst Bescheid, das ist der Vibe.
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16: Auf der A93 Hofrichtung Weiden zwischen Höchstädt und Tiersheim, da liegen Gegenstände auf der Fahrbahn. Bitte hier vorsichtig fahren. Genauso wie auf der B303 Schweinfurt Richtung Kronach. Da ist zwischen Niederföhlbach und Zeighorn ein totes Tier auf der Fahrbahn. Auch hier aufpassen. Und dichten Verkehr haben wir auf der B22 der Bamberger Straße in Bayreuth zwischen der Startstraße bei Bayreuth und der Rheinstraße. Hier braucht ihr ein paar Minuten länger.
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0: 7.39 Uhr. Zwei Jugendliche haben sich in Kalifornien im selbstfahrenden Auto besoffen, mit Wasserpistolen rumgeschossen. Das Auto hat es registriert, die Türen verriegelt und von einem Parkplatz aus eigenständig die Polizei alarmiert. Felix hier, guten Morgen. Also zum einen ziehe ich als Ex-Polizist schon meinen Hut vor diesem Auto. Zum anderen höre ich da eine ganz laute Stimme tief in mir drin.
1: Datenschutzpapier.
0: War schon ein bisschen gruselig, ne? Wie man in so selbstfahrenden Autos anscheinend überwacht wird. Da kann ich mich ja nicht mal mehr in Ruhe mit meiner Freundin streiten.

0: 7.49 Uhr.
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1: Felix hier, guten Morgen. Ja, besonders im Raum Aschaffenburg gibt es jetzt die große Drüsenameise, eingeschleppt aus Südeuropa vermutlich, mit einem Namen wie ein Zauberspruch. Tampinoma Magnum. Ja, also so lustig ist das Thema eigentlich gar nicht. Es können nämlich an Wegen, Gräbern, Mauern und Stromkästen echt Schäden entstehen. Die Ameisen nutzen warme Hohlräume unterm Asphalt, Platten und Gebäude als Nester. Und da sind Hunderttausende bis Millionen von einzelnen Ameisenviechern. Und die sind deutlich größer als unsere heimischen Ameisen. Die Kommunen sind aktuell sehr damit beschäftigt, die mit heißem Wasser und Schädlingsbekämpfungsmethoden ein bisschen die Population zu verkleinern. Aber sie wollen sie nicht komplett ausrotten, sondern nur die Ausbreitung kontrollieren und Schäden begrenzen. Da wünschen wir doch den Behörden viel Glück. Und wenn ihr so eine Ameise seht, dann grüßt sie mal lieb von mir. Ich wäre auch gern so groß.
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0: Schönen guten Morgen. Hier ist die Galaxy Morning Show mit Felix an diesem sonnigen Donnerstagmorgen. Wir brauchen was, damit wir nicht überhitzen. Da habe ich was Entspanntes für euch in der Playlist um kurz nach 8. Da ist Harry Styles mit American Girls. Wir müssen auch mal ein bisschen, chillen beim Reinkommen in so einen Tag. So, nur noch heute und morgen. Na, schön, wieder Wochenende. Ist doch wunderbar. 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Und gleich gibt's für euch die besten aktuellen Hits nur hier auf Radio Galaxy.
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0: Punkt 8 Uhr.
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5: Ich bin Stefan Schütz. Guten Morgen. Nach der mutmaßlichen Amoktat an einem Gymnasium im oberbayerischen Schongau geht dort heute die Schule weiter. Kriseninterventionsteams sollen Schülern und Lehrern helfen, um das zu verarbeiten, was gestern geschehen ist. Ein 16 Jahre alter Ex-Schüler hatte 2 13 Jahre alte Mädchen mit einem Messer schwer verletzt, Bundesinnenminister Dobrindt.
6: Wir gehen weiter davon aus, dass es sich um eine psychische Ausnahmesituation gehandelt hat. Der Täter war in Behandlung. Für Weiteres, was die Behandlung und mögliche Zusammenhänge mit der Behandlung zu tun haben, können wir zum heutigen Zeitpunkt keine Aussagen machen.
5: Es soll ein echter Servicegewinn für hunderttausende Eltern werden, das verspricht die Bundesregierung. In mehreren Stufen soll das Kindergeld künftig ohne Antrag ausbezahlt werden, also ohne Papierkram. Gleiches gilt für das Elterngeld. Gerade in einer sensiblen Phase rund um Geburt und Familiengründung soll es eine Entlastung für Familien geben, heißt es in dem Gesetzentwurf, den der Bundestag heute verabschieden will. Darüber gestolpert oder dagegen gefahren, immer wieder kommt es zu schlimmen Unfällen mit abgestellten Leih-E-Scootern. Aber wer haftet für den Schaden? Bisher bleiben Betroffene meistens auf ihren Kosten sitzen. Heute berät der Bundestag, wie Vermieter und Fahrer nun stärker in die Pflicht genommen werden sollen. Beflügelt von seinem Grand-Slam-Sieg in Paris hat Tennisprofi Alexander Zverev gestern das Wimbledon-Halbfinale erreicht. Das war ihm vorher noch nie gelungen. Hier spielt er morgen gegen den Wildcard-Teilnehmer Arthur Ferry. Der 23-Jährige ist inzwischen Liebling der Briten. Und zum Fußball. Heute Abend ab 22 Uhr steht mit Frankreich gegen Marokko das erste WM-Viertelfinale auf dem Programm.
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7: Mit Anja Troll. Vor dem Bayreuther Rathaus weht die Flagge der Mayors for Peace. Damit ruft die Stadt gemeinsam mit hunderten anderen Städten zur nuklearen Abrüstung auf. Anlass ist der internationale Flaggentag gestern. Vor genau 30 Jahren hat der internationale Gerichtshof in Den Haag erklärt, dass der Einsatz und die Androhung von Atomwaffen grundsätzlich gegen das Völkerrecht verstoßen. Bayreuths Oberbürgermeister Andreas Zippel warnt vor einem neuen atomaren Wettrüsten. Weltweit gibt es laut Friedensforschern noch immer mehr als 12.000 Atomsprengköpfe. Die Mayors for Peace setzen sich deshalb für die Abschaffung von Atomwaffen und für weltweiten Frieden ein.
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0: Nutzt das unbedingt aus. Jetzt sind's noch frische 13 Grad. Fenster auf, lüften und später dann 27 sommerliche Grad. Ganz viel Sonne heute. Galaxy Wettertrend sieht sehr ähnlich aus. Wir knacken die 30er Marke die kommenden Tage und es wird richtiges Badehosenwetter, Leute. Richtig viel Sonne. Ich freue mich.
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7: Vorsicht bitte, wenn ihr auf der A3 Nürnberg Richtung Würzburg unterwegs seid. Da sind nämlich zwischen Schlüsselfeld und Geiselwind in beiden Richtungen Personen auf der Fahrbahn. Also hier besonders aufpassen. Ihr müsst auch auf der B303 Neuenmarkt Würzberg vorsichtig sein. Hier ist nicht nur eine Ampel ausgefallen, sondern es ist auch schon ein Unfall passiert. Also hier besonders aufmerksam fahren. Und aktuell dichten Verkehr haben wir in Kulmbach zwischen Kulmbach-Höferenger und Kulmbach-Ost. Ungefähr 6 Minuten braucht ihr länger.
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7: Auf der B505 Bamberg Richtung Pommersfelden auf der Höhe von Pettstadt. Hier sind 100 erlaubt. In Wilhelmsreuth am Berg Richtung Mainleus. Außerdem auf der B22 Oberndorf. Und in Coburg auf der Höhe von der Wassergasse wird auch noch geblitzt. Habt ihr sonst noch was gesehen? Dann werdet Teil der Galaxy Community und meldet Staus oder Blitzer per WhatsApp an die 0800 007 0076. Alle Staus und Blitzer findet ihr auch online unter radiogalaxy.de und auf unserer kostenlosen Radio Galaxy App. Gute Fahrt euch!
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0: Uhr 11.
1: Schweres Essen wie Schweinsbraten, Kloß und Soße machen im Sommer nicht immer so viel Spaß. Hier jetzt eine Alternative, die immer beliebter wird.
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1: Felix hier, guten Morgen. Geht im Netz total viral, weil es so easy nachzumachen ist. Einen griffigen Namen hat es auch. Das Watafata-Sandwich ist vielleicht der Wenger Sauerei, aber auch total erfrischend, ne, wenn es so heiß ist wie jetzt, heute und die kommenden Tage. Es ist zwar ein Sandwich, aber komplett ohne Brot. Ihr schneidet euch einfach zwei Scheiben von der Wassermelone im Quadrat runter. Dazwischen kommen ein paar Blätter frische Minze und eine Scheibe Feta-Käse. Süß, fruchtig und salzig, eine Hammer-Kombi. Probiert's gern auch mal aus. Schönen Donnerstagmorgen jetzt. Frische neue Trends habe ich immer für euch um die Zeit. Hier auf Radio Galaxy.

0: 8.14 Uhr.
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20 nach 8. Es gibt ganz große Stars, die bereuen manche Entscheidungen natürlich auch, wie ganz simple Menschen. Felix, guten Morgen. Es geht um Ariana Grande, die hat einen Song gemacht und wenn man den Titel schon liest, dann checkt man eigentlich schon direkt, worum es geht. Hate That I Made You Love Me. Also sie bereut es, dass sie jemanden anderen so angeflirtet hat, dass der sich in sie verliebt hat. Wow, komplizierte freie Übersetzung, ich weiß. Aber der Song ist tatsächlich sehr intim und sehr chillig und zurückhaltend. Ne? Es ist wirklich dieser innere Monolog von ihr. Ne? Jetzt wird's richtig deep und kulturell. Ich höre jetzt auf zu labern. Hier ist für euch die aktuelle von Ariana Grande. Geht auch total viral im Netz gerade. Hate That I Made You Love Me. Schönen Donnerstagmorgen. 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

0: 3 Minuten vor 8:30. Herzlich willkommen hier im Donnerstag. Hier ist meine Musik. Felix hier mit der Galaxy Morning Show. Ich hoffe, euch geht's doch gut und vielleicht seid ihr auch noch ein bisschen in WM-Stimmung. Es ist ja auch noch nicht alles durch. Wir freuen uns ja immer noch aufs große Finale. Und dazu habe ich Die Die, den offiziellen WM-Song von Shakira und Burna Boy in der Playlist. Eine schöne Ladung. Ja, Latino und Afrobeats. Das ist schon eine interessante Collaboration, die sie da gemacht haben. Und ich finde, der Song ist auch sehr gelungen. Und dann haben wir noch den guten Kamerad mit einer dicken Portion Selbstliebe um kurz nach 8:30 in der Playlist. Und seiner aktuellen Hug Yourself. Das sind die besten aktuellen Hits gleich hier auf Radio Galaxy.
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13: Ich bin Stefan Schütz. Guten Morgen. Nach der mutmaßlichen Amoktat an einem Gymnasium im oberbayerischen Schongau geht dort heute die Schule weiter. Kriseninterventionsteams sollen Schülern und Lehrern helfen, um das zu verarbeiten, was gestern geschehen ist. Ein 16 Jahre alter Ex-Schüler hatte 2 13 Jahre alte Mädchen mit einem Messer schwer verletzt, Bundesinnenminister Dobrindt.
14: Wir gehen weiter davon aus, dass es sich um eine psychische Ausnahmesituation gehandelt hat. Der Täter war in Behandlung. Für Weiteres, was die Behandlung und mögliche Zusammenhänge mit der Behandlung zu tun haben, können wir zum heutigen Zeitpunkt keine Aussagen machen.
13: Es soll ein echter Servicegewinn für hunderttausende Eltern werden, das verspricht die Bundesregierung. In mehreren Stufen soll das Kindergeld künftig ohne Antrag ausbezahlt werden, also ohne Papierkram. Gleiches gilt für das Elterngeld. Gerade in einer sensiblen Phase rund um Geburt und Familiengründung soll es eine Entlastung für Familien geben, heißt es in dem Gesetzentwurf, den der Bundestag heute verabschieden will. Darüber gestolpert oder dagegen gefahren, immer wieder kommt es zu schlimmen Unfällen mit abgestellten Leih-E-Scootern. Aber wer haftet für den Schaden? Bisher bleiben Betroffene meistens auf ihren Kosten sitzen. Heute berät der Bundestag, wie Vermieter und Fahrer nun stärker in die Pflicht genommen werden sollen. Beflügelt von seinem Grand-Slam-Sieg in Paris hat Tennisprofi Alexander Zverev gestern das Wimbledon-Halbfinale erreicht. Das war ihm vorher noch nie gelungen. Hier spielt er morgen gegen den Wildcard-Teilnehmer Arthur Ferry. Der 23-Jährige ist inzwischen Liebling der Briten. Und zum Fußball. Heute Abend ab 22 Uhr steht mit Frankreich gegen Marokko das erste WM-Viertelfinale auf dem Programm.
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11: Früher stand hier noch ein Soccer Court. Aktuell ist der Platz vor der alten Spinnerei komplett ungenutzt und lädt nicht zum Verweilen ein. Die Initiative Liebenswertes Kulmbach will das aber ändern. Sie bringt nächste Woche Mittwoch Schülerinnen und Schüler des Kaspar-Fischer-Gymnasiums, Kulmbacher Studierende und Jugendliche aus der Region zusammen, die Bauzaumbanner entlang des Platzes aufstellen. Darauf können sie kreative Ideen zum Thema Lebensmittel, Ernährung, Essen und Nachhaltigkeit in Form von Graffiti verewigen. Der Platz soll dadurch aufgewertet werden. Wer Lust hat mitzumachen, kann einfach mit dazukommen. Die Aktion startet nächste Woche Mittwoch um 14.30 Uhr. Unterstützt wird das Projekt von der Sparkasse Kulmbach-Kronach, der Raps-Stiftung und der Stadt Kulmbach.
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0: Ja, schön, dass die Sonne wieder da ist. Können wir den ganzen Tag heute genießen bei bis zu 27 Grad am Nachmittag. Am Morgen Werte zwischen 13 und 15 Grad. Und der Galaxy-Wettertrend für die kommenden Tage, der sieht absolutes Sommerwetter vor. 30 Grad, Sonne, Badestrand, Badehose, Sonnencreme, zu viel im Gesicht. Ihr wisst Bescheid, das ist der Vibe.
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11: Auf der A73, da wird gerade ein bisschen gewatschelt, da solltet ihr vorsichtig sein, denn an der Abfahrt Ebersdorf, wenn ihr von Coburg kommt, ist eine Entenfamilie unterwegs, also hier bitte ganz besonders aufpassen. Und auf der B303 Neuenmarkt-Wirsberg müsst ihr auch besonders aufpassen, da ist nämlich eine Ampel ausgefallen und es ist auch schon ein Unfall passiert, also hier besonders aufmerksam fahren.
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11: Auf der B505 Bamberg Richtung Pommersfelden auf der Höhe von Pettstadt. Hier sind 100 erlaubt. Dann haben wir einen in Mörsbach in der Rentweinsdorfer Straße. Da wird beidseitig geblitzt. Außerdem in Forchheim in der Bügstraße. Hier sind 30. Und in Coburg wird noch auf der Höhe der Wassergasse geblitzt. Auch hier runter vom Gas. Habt ihr denn auch was gesehen? Dann werdet Teil der Galaxy Community und meldet Staus oder Blitzer per WhatsApp an die 0800 007 0076. Alle Staus und Blitzer findet ihr auch online unter radiogalaxy.de und auf unserer kostenlosen Radio Galaxy App. Gute Fahrt euch!
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0: 8:39 Uhr. Wieso Helium die Stimme höher macht, habe ich mich eigentlich nie gefragt. Bis jetzt. Felix hier, guten Morgen. Ich bin über ein kleines Video gestolpert, da erklärt so ein Dude, dass Helium leichter als Luft ist und die Schallwellen deswegen knapp dreimal schneller durch den Kehlkopf schwingen. Klang bei ihm so. Genau, ne? Kennen wir. Aber habt ihr schon mal von Schwefelhexafluorid gehört? Also ich auch nicht. Der Typ betont übrigens, dass das bitte keiner nachmachen soll. Aber er zeigt auch, dass mit diesem anderen Gas das Ganze auch umgekehrt funktioniert. Klingt richtig geil.
1: And my voice gets really low, and then somehow I'm still funny. It's scientific.

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0: 8:49 Uhr. Morgen wäre der Fiebertraum eigentlich für viele Pendler vorbei gewesen, aber nein.
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0: Felix, sehr guten Morgen. Grüße gehen raus an alle, die seit Februar im Schienenersatzverkehr hängen. Mein Beileid, Leute, wirklich. Die Bahnstrecke Nürnberg-Regensburg, die bleibt noch länger gesperrt als geplant. Eigentlich hätte es ja morgen vorbei sein sollen, aber ja, wir kennen das mit der Bahn und den Verspätungen ganz gut. Deswegen freuen wir uns dann jetzt einfach mal auf den 31. Juli. Da soll die Strecke vom Zug her wieder befahrbar sein. Und bis dahin machen wir es uns jetzt einfach mal gemeinsam an diesem Donnerstagmorgen gemütlich und gehen rein in die Frühschicht. 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Wird schon wieder. 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

0: Morgen, ihr Lieben, hier ist die Galaxy Morning Show mit Felix an diesem Donnerstag. Natürlich nur mit Premium-Sound für euch. Und da ist eine Band, die ist einfach nicht, also die kommt einfach nicht zur Ruhe. Aber ich finde es super. Und diese kreative Energie, die brauchen wir auch für so einen Donnerstagmorgen. Ich bin ja mit One Republic aufgewachsen. Songs wie Apologize, Stop and Stare und so weiter und so fort. Ja, und die sind immer noch fleißig. Need Your Love, ihre aktuelle, in knapp 10 Minuten in der Playlist. Und rein geht's, ganz entspannt, mit einem Song, der klingt wie frisches Durchlüften am Morgen. Holly Humberstone, die Newcomerin, haben wir damit. To Love Somebody, gleich hier auf Radio Galaxy, die besten aktuellen Hits.
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0: 9:01.
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15: Ich bin Stefan Schütz. Guten Morgen. Dieser Fall hat eine Debatte über die Sicherheit von Zugpersonal ausgelöst. Anfang Februar wurde ein Zugbegleiter in einem Regionalexpress in der Westpfalz angegriffen und getötet. Heute wird das Urteil gegen den 26-jährigen Angeklagten erwartet, Lea Begerle berichtet.
16: Die Staatsanwaltschaft fordert wegen Körperverletzung mit Todesfolge 12 Jahre Haft für den Angeklagten. Die Frage, die aber noch im Raum steht, ist, gab es einen Tötungsvorsatz? Die Anwälte der Familie, die als Nebenkläger auftritt, sagen ja. Deswegen fordern sie eine lebenslange Haft.
15: An den Bahnhöfen hat es im vergangenen Jahr mehr Gewaltdelikte gegeben. Das hat die Bundespolizei mitgeteilt, die dort für die Sicherheit zuständig ist. Beamte patrouillieren auch an den 13 Flughäfen und an den Grenzen und melden insgesamt mehr als 35.000 Gewaltdelikte, ein Plus von gut 4% im Vergleich zum Vorjahr. Gleichzeitig ist die Zahl der Straftaten insgesamt deutlich gesunken. Bisher sind die Anträge auf Kinder- und Elterngeld mit einem Wust an Formularen verbunden. Das soll einfacher werden. Die Unterstützungen sollen künftig ohne Antrag ausgezahlt werden. Das will der Bundestag heute beschließen. Generellen Anspruch haben alle Eltern, die in Deutschland steuerpflichtig sind und ein Kind unter 18 Jahren haben, das hier oder in einem anderen EU-Land lebt. Sonderregeln gibt es für Kinder in Ausbildung. Weniger Fans als erwartet bei der Fußball-WM. Vor den Viertelfinals liegt der Zuschauerschnitt laut FIFA bei rund 65.000 pro Spiel. Damit bleibt das Turnier hinter der letzten Ausgabe in Nordamerika zurück. 1994 kamen im Schnitt um die 69.000 Fans ins Stadion. Vielleicht sind die teils hohen Ticketpreise Grund. Heute beginnen die Viertelfinals mit dem Duell Frankreich-Marokko um 22 Uhr.
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17: 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Das ist gerade kaum zu übersehen. Wer in Bayreuth vom Industriegebiet St. Georgen über die Riedinger Straße Richtung Innenstadt fährt, sieht dort ein riesiges Kunstwerk. Eine große braun-beige Plane ist über ein meterhohes Baugerüst gespannt. Darauf entsteht Street Art, unter anderem mit Richard Wagner als Motiv. Umgesetzt wird das Ganze vom Künstler Fathead. Das Werk soll dann im Rahmen der Festspiele ins Festspielhaus umziehen. Dort bekommt es seinen Platz auf der Bühne. Bis dahin kann man zuschauen, wie dort jeden Tag gemalt und gesprayt wird und nach ein Gesamtkunstwerk entsteht.
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0: Nutzt das unbedingt aus. Jetzt sind's noch frische 13 Grad. Fenster auf, lüften und später dann 27 sommerliche Grad. Ganz viel Sonne heute. Galaxy Wettertrend sieht sehr ähnlich aus. Wir knacken die 30er Marke die kommenden Tage und es wird richtiges Badehosenwetter, Leute. Richtig viel Sonne. Ich freue mich.
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0: Servus, liebe Autofahrer. Wir schauen auf die A6 Nürnberg Richtung Heilbronn. Bitte aufpassen. Reifenteile auf der Fahrbahn verteilt. Zwischen Lichtenau und Ansbach das Ganze. Rüber zur A7 Würzburg Richtung Ulm. Ein Spanngurt auf der Fahrbahn, der gehört da nicht hin. Gut aufpassen also zwischen Feuchtwangen West und Dinkelsbühl-Fichtenau. Da liegt das Ding rum. So, A9, Halle-Leipzig Richtung Nürnberg. Ein kaputtes Auto mit Panne ist liegen geblieben auf dem Standstreifen. Der ist blockiert im Bereich zwischen Weidensees und Plech. Und letzte Meldung für euch, ihr braucht viel Geduld und knapp 40 Minuten länger, wenn ihr über die A93 Weiden Richtung Regensburg fahrt, zwischen Luhe-Wildenau und Wernberg-Köplitz. Da sind aktuell 5 Kilometer Stau. So, falls ihr noch was habt, Staus und Blitzer, gerne kurz anrufen oder eine WhatsApp-Sprachnachricht rüberschicken. Kostenlos für euch unter 0800 007 0076. Danke und gute Fahrt.
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11 Minuten nach 9 Uhr. Für die Deutschen ist die Fußball-WM vielleicht vorbei, aber nicht für mich. Felix hier. Bonjour und guten Morgen. Mein Halbfranzosenschädel freut sich heute Abend schon sehr auf das Spiel Frankreich gegen Marokko. 22 Uhr geht's los. Ich wünsche allen, die es schauen, jetzt schon mal viel Spaß. Frankreich gilt ja als Favorit. Da würde ich mir persönlich schon wünschen, dass sie weiterkommen. Sonst juckt mich diese verfluchte WM wirklich gar nicht mehr dieses Jahr. 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

0: 9.22 Uhr.
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1: Eine neue Ameisenart breitet sich bei uns aus.
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1: Felix hier, guten Morgen. Ja, besonders im Raum Aschaffenburg gibt es jetzt die große Drüsenameise, eingeschleppt aus Südeuropa vermutlich, mit einem Namen wie ein Zauberspruch. Tampinoma Magnum. Ja, also so lustig ist das Thema eigentlich gar nicht. Es können nämlich an Wegen, Gräbern, Mauern und Stromkästen echt Schäden entstehen. Die Ameisen nutzen warme Hohlräume unterm Asphalt, Platten und Gebäude als Nester. Und da sind Hunderttausende bis Millionen von einzelnen Ameisenviechern. Und die sind deutlich größer als unsere heimischen Ameisen. Die Kommunen sind aktuell sehr damit beschäftigt, die mit heißem Wasser und Schädlingsbekämpfungsmethoden ein bisschen die Population zu verkleinern. Aber sie wollen sie nicht komplett ausrotten, sondern nur die Ausbreitung kontrollieren und Schäden begrenzen. Da wünschen wir doch den Behörden viel Glück. Und wenn ihr so eine Ameise seht, dann grüßt sie mal lieb von mir. Ich wäre auch gern so groß.
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0: Minute vor halb zehn.
1: Der Donnerstagmorgen mit den besten aktuellen Hits und mit euch hier in der Galaxy Morning Show. Felix hier, guten Morgen. Ich habe sehr gute Nachrichten für alle, die auch Fans von einem Song sind, wie On The Floor von der guten J-Lo. Damit hat sie ja schon mal alle Clubs auseinandergenommen und das hat sie jetzt mit David Guetta schon wieder gemacht. Save Me Tonight in knapp 10 Minuten in der Playlist. Ich feier's total. Und rein geht's mit Ray an einer fetten Ladung Power. Warum? Weil sie kommt nicht alleine, sondern hat ihr riesiges Jazz-Big-Band-Orchester mit dabei und ihre Single Where Is My Husband spiele ich euch um kurz nach halb zehn hier auf Radio Galaxy die besten aktuellen Hits.
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0: 9.40 Uhr.
1: Zwei Jugendliche haben sich in Kalifornien im selbstfahrenden Auto besoffen, mit Wasserpistolen rumgeschossen, das Auto hat's registriert, die Türen verriegelt und von einem Parkplatz aus eigenständig die Polizei alarmiert. Felix hier, guten Morgen. Also zum einen ziehe ich als Ex-Polizist schon meinen Hut vor diesem Auto. Zum anderen höre ich da eine ganz laute Stimme tief in mir drin.
2: Datenschutzpapier.
1: Ja, schon ein bisschen gruselig, ne? Wie man in so selbstfahrenden Autos anscheinend überwacht wird. Da kann ich mich ja nicht mal mehr in Ruhe mit meiner Freundin streiten. 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

0: 9.47 Uhr.
1: Schweres Essen wie Schweinsbraten, Kloß und Soße machen im Sommer nicht immer so viel Spaß. Hier jetzt eine Alternative, die immer beliebter wird.
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1: Felix hier, guten Morgen. Geht im Netz total viral, weil es so easy nachzumachen ist. Einen griffigen Namen hat es auch. Das Vata-Vata-Sandwich ist vielleicht der Wenger Sauerei, aber auch total erfrischend, wenn es so heiß ist wie jetzt, heute und die kommenden Tage. Es ist zwar ein Sandwich, aber komplett ohne Brot. Ihr schneidet euch einfach zwei Scheiben von der Wassermelone im Quadrat runter. Dazwischen kommen ein paar Blätter frische Minze und eine Scheibe Feta-Käse. Süß, fruchtig und salzig, eine Hammer-Kombi. Probiert's gern auch mal aus. Schönen Donnerstagmorgen jetzt. Frische neue Trends habe ich immer für euch um die Zeit hier auf Radio Galaxy.

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7: Ich bin Stefan Schürz. In diesem Jahr sind bisher geschätzt mehr als 5.100 Menschen infolge der Hitze gestorben, in Bayern etwa 530. Das Robert-Koch-Institut weist darauf hin, dass in den meisten Fällen eine Kombination aus Vorerkrankung und hohen Temperaturen zum Tod führte. In der letzten Juniwoche hatte es eine intensive Hitzewelle mit regional über 40 Grad und Hitzerekorden gegeben. Ein 16-Jähriger geht in seine frühere Schule und verletzt 2 13 Jahre alte Mädchen schwer. So geschehen gestern in Schongau. Der Schulbetrieb in dem Gymnasium läuft wieder, allerdings mit Interventionskräften, die Schülern und Lehrern bei der psychischen Verarbeitung helfen sollen. Der 16-jährige Täter sitzt in U-Haft. Die Polizei hat sein Zimmer durchsucht. Er litt den Angaben nach unter psychischen Problemen. Die Bundespolizei hat im vergangenen Jahr gut 35.400 Gewaltdelikte festgestellt, ein Plus von 4%. Es geht um Taten an Bahnhöfen, aber auch an anderen Orten, wo die Bundespolizei für die Sicherheit zuständig ist. Uli Reitinger berichtet.
8: Meistens haben es die Bundespolizisten an Bahnhöfen mit ihnen bekannten Straftätern unter Drogeneinfluss zu tun. Mehr als 800 Beamte wurden letztes Jahr verletzt. Die Bundespolizei ist auch an 13 Flughäfen tätig und führt Grenzkontrollen durch gegen illegale Migration. 2025 gab es deutlich weniger Verstöße gegen das Aufenthaltsgesetz, heißt es.
7: Das Europäische Parlament stimmt heute über die sogenannte Chat-Kontrolle ab. Dabei geht es darum, ob Dienste wie WhatsApp, Microsoft oder Google private Nachrichten automatisch nach Darstellungen von Kindesmissbrauch durchsuchen dürfen. Die geplante Regelung wäre eine Ausnahme vom Datenschutz und soll bis April 2028 gelten.
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10: 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Eng verwoben mit der Landschaft, Natur und Kultur im Fichtelgebirge und das von klein auf. Das macht das Kinderhaus Königin Luise in Bad Alexanderbad aus. Die Kita darf sich auch weiter Naturpark-Kita nennen. Zum Familienfest gab es nun eine weitere Zertifizierung in diesem Titel von Landrat Peter Berek. 5 Jahre ist die aktuelle Urkunde gültig. Der Verband Deutscher Naturparks zeichnet bundesweit Einrichtungen damit aus. Vorausgesetzt, die Kita integriert Naturpark-Themen dauerhaft in ihre pädagogische Arbeit. Die Kinder nehmen an Exkursionen teil, haben Projekttage und gehen gemeinsam auf Entdeckungstouren. Alles, um sie frühzeitig für einen nachhaltigen Umgang mit der Natur zu begeistern, heißt es in einer Mitteilung aus dem Landratsamt Wunsiedel.
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10: Auch heute haben wir wieder einen Sonne-Wolken-Mix, aber im Gegensatz zu den letzten Tagen ist es jetzt schon wärmer. Ohne Regen und Wind sollen es heute bis zu 26 Grad werden und in Lisberg bei Bamberg werden es heute 25. Der Galaxy-Wettertrend. Morgen legen wir temperaturtechnisch dann noch eine Schippe drauf, 30 Grad und viel Sonne und das haben wir auch für den Samstag in Aussicht.
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7: Hallo liebe Autofahrer, wir schauen zu euch auf die Straßen, auf die A7 Würzburg Richtung Ulm zwischen Feuchtwangen West und Dinkelsbühl-Fichtenau. Da haben wir aktuell Gegenstände auf der Fahrbahn. Die A93 weiter Richtung Regensburg zwischen Lue-Wildenau und Wernberg-Köblitz. 5 Kilometer Stau, 45 Minuten dauert's da länger. Außerdem die A93 Holledau Richtung Regensburg zwischen Dreieck-Saalhaupt und Bad Abbach. Da haben wir aktuell 3 Kilometer Stau, eine Viertelstunde dauert's da länger. Außerdem die A73 Feucht Richtung Nürnberg zwischen Nürnberg-Hafen Süd und Nürnberg-Hafen Ost. 1 Kilometer Stau, 5-6 Minuten dauert's da länger. Eure Staus, eure Blitzer, immer gerne her damit ins Studio 0800 007 0076. Danke euch und eine gute Fahrt.
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Stellt euch vor, ihr seid ganz entspannt wandern und plötzlich steht ein Braunbär vor euch. Ja, das klingt wie im Film, ist aber gar nicht so weit weg in Tirol. Nur wenige Kilometer von der bayerischen Grenze entfernt. Da haben zwei Landwirte jetzt tatsächlich einen Braunbären entdeckt. Und bevor jetzt alle Wanderpläne irgendwie abgesagt werden, Experten sagen, die Wahrscheinlichkeit, einem Bären zu begegnen, ist extrem gering. Braunbären sind auch normalerweise sehr scheu und meiden Menschen. Falls es doch passiert, nicht wegrennen auf jeden Fall, ruhig bleiben und dem Tier genug Platz lassen. Und vielleicht auch auf das Bären-Selfie verzichten, dann stehen die Chancen gut, dass der Bär genauso schnell wieder verschwindet, wie er aufgetaucht ist. Einen schönen Donnerstag euch, hier ist Radio Galaxy mit den besten aktuellen Hits.

0: Kommt gut durch den Vormittag, hier ist Radio Galaxy für euch mit den besten aktuellen Hits, gleich mit Olivia Rodrigo, was ganz Entspanntes, Drop Dead, Nico Santos ist mit am Start und Sombre mit Homewrecker.
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Leute, der Sommer ist zurück. Max hier für euch bei Radio Galaxy. Schön, dass ihr mit am Start seid. Ja, das Sommerwetter am Wochenende kann man auf jeden Fall nutzen. Zum Beispiel für einen Besuch im Open-Air-Kino. Ja, einfach mal einen Film unter freiem Himmel schauen. Gibt so viele Möglichkeiten hier bei uns in Bayern. Zum Beispiel in Würzburg, ne? Das Festungsflimmern. Oder in Feucht bei Nürnberg im Freibad Feuchtasia. Auch da ein richtig schönes Ambiente. Wenn ihr Bock habt auf einen Film unter Stern im Himmel, perfekt auch vielleicht für die ein oder andere Date-Idee, ne? Falls ihr da noch was sucht. Euch einen schönen Donnerstag. 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

0: Kommt gut durch diesen Vormittag. Hier ist Radio Galaxy für euch gleich wieder. Die besten aktuellen Hits auch nach 11. Wir bringen euch gut durch diesen Arbeitstag mit einem Song für alle Frühaufsteher. Michael Schulte mit 5 AM. Leonie ist mit Callum Scott mit am Start. Und Enrique Iglesias klingt richtig nach Sommer. 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
12: Ich bin Joshua Heise. Im Fall des tödlichen Angriffs auf einen Zugbegleiter in Rheinland-Pfalz ist der Angeklagte zu 10 Jahren Gefängnis verurteilt worden. Das Landgericht Zweibrücken sprach den 26-Jährigen wegen Körperverletzung mit Todesfolge schuldig. Der Fall von Anfang Februar hatte eine Debatte über die Sicherheit von Zugpersonal und bundesweit Entsetzen ausgelöst. Rund 5000 Menschen sind infolge der jüngsten Hitzewellen gestorben und auch die Straßen und Schienen haben gelitten. Verkehrsminister Schnieder setzt deshalb auf neue Baumaterialien, sieht aber jetzt schon Fortschritte bei den Zügen.
13: Da ist in den letzten Jahren sehr gut daran gearbeitet worden, insbesondere was die Klimatisierung betrifft. In den neuen Modellen ist die Anfälligkeit sowieso geringer, aber auch da haben sie bei extremen Temperaturen immer mal wieder ein Problem.
12: In Bayern haben im vergangenen Jahr mehr als 2000 Menschen ihren Geschlechtseintrag geändert. Das sind rund 400 mehr als im gesamten Vorjahr. Das Selbstbestimmungsgesetz war am 1. November in Kraft getreten. Allein in den ersten beiden Monaten nach dem Gesetz haben 1570 Menschen in Bayern ihren Eintrag geändert. Das meldet das Statistische Landesamt. Weniger Fans als erwartet bei der Fußball-WM. Vor den Viertelfinals liegt der Zuschauerschnitt laut FIFA bei rund 65.000 pro Spiel. Damit bleibt das Turnier hinter der letzten Ausgabe in Nordamerika zurück. 1994 kamen im Schnitt um die 69.000 Fans. Grund könnten die teils hohen Ticketpreise sein. Heute beginnen die Viertelfinals mit dem Duell Frankreich-Marokko um 22 Uhr.
10: Und jetzt Aktuelles aus Oberfranken.
14: Mit Anja Troll. Die VR Bank Oberfranken Mitte unterstützt Vereine und gemeinnützige Einrichtungen in der Region mit insgesamt 29.140 Euro. Das Geld aus dem Gewinnsparen fließt in Projekte aus den Bereichen Sport, Kultur, Soziales und Umwelt. Je 2.500 Euro erhalten die Gemeinden Köttnitz und die Hundefreunde Frankenwald für nachhaltige Projekte. Außerdem spendet die Bank der Kita Regenbogen in Rugendorf einen Kinderbus im Wert von rund 5.600 Euro. Der Bus ermöglicht Ausflüge, Spaziergänge und Waldtage für die Kleinsten und kann flexibel als Cabrio oder mit schützendem Verdeck genutzt werden. Insgesamt profitieren 29 Vereine und Einrichtungen von der Förderung.
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14: Auch heute haben wir wieder einen Sonne-Wolken-Mix, aber im Gegensatz zu den letzten Tagen ist es jetzt schon wärmer. Ohne Regen und Wind sollen es heute bis zu 26 Grad werden und in Lisberg bei Bamberg werden es heute 25. Der Galaxy-Wettertrend. Morgen legen wir temperaturtechnisch dann noch eine Schippe drauf, 30 Grad und viel Sonne und das haben wir auch für den Samstag in Aussicht.
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0: Hallo liebe Autofahrer, wir schauen zu euch auf die Straßen auf die A93. Weiden Richtung Regensburg zwischen Luhe, Wildenau und Kreuz Oberpfälzer Wald, da haben wir 7 Kilometer Stau. Eine halbe Stunde dauert es da länger. Die A93 Holledau Richtung Regensburg zwischen Dreieck Saalhaupt und Bad Abbach, 3 Kilometer Stau, eine Viertelstunde Zeitverlust. Und die A73 Feucht Richtung Nürnberg zwischen Nürnberg-Hafen Süd und Nürnberg-Hafen Ost, aktuell Stop and Go, da dauert es so ein paar Minütchen länger. Habt ihr was gesehen? Staus oder Blitzer? Ruft mich an oder schickt eine WhatsApp durch 0800 007 0076. Danke und eine gute Fahrt.
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Leute, habt ihr Lust auf Abenteuer? Ja, auf Schlamm, Hindernisse und so ein bisschen Bewegung. Ja, Max hier für euch bei Radio Galaxy. Dann müsst ihr unbedingt nach Mosham. Morgen startet nämlich da der Wald- und Wiesen-Wudeln. Nach einer längeren Pause gibt's da so ein kleines Comeback. Euch erwarten da ja Reifenstapel, die da liegen, Strohballen, Kletterwände, die überwunden werden müssen, Rutschen und sogar eine Flussüberquerung. Morgen sind dann zuerst die Kinder und Jugendlichen dran. Am Sonntag folgen dann die Erwachsenen über 5 oder 10 Kilometer. Wenn ihr also mal wieder richtig an eure Grenzen gehen wollt und dabei jede Menge Spaß haben möchtet, dann ist das auf jeden Fall genau das Richtige jetzt für euer Wochenende. Und ich sag's mal so, das Wetter ist ja auf jeden Fall auch perfekt dafür. 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

0: Kommt gut durch den Arbeitstag. Max für euch bei Radio Galaxy. Wir haben die besten aktuellen Hits für euch mit am Start. Gleich von Harry Styles, American Girls. Shush ist mit am Start und Tiffany Harris.
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Leute, es war die Hochzeit des Jahres, die Hochzeit von Taylor Swift und Travis Kelce in New York. Und bei der Hochzeit, da waren ja unglaublich viele Fans auch dabei, die natürlich irgendeinen Blick auf das Promi-Paar erhaschen wollten. Einer hatte da aber wirklich eine sehr verrückte Geschäftsidee. Er hat einfach den Müll vor der Halle eingesammelt, also so Zigarettenstummel, Trinkhalme, Flaschenverschlüsse und so weiter, alles in kleine Boxen gepackt und für 30 Euro pro Stück verkauft. Und das Verrückte, alles ausverkauft. Also man konnte tatsächlich einen Zigarettenstummel aus der Umgebung von Taylor Swifts Hochzeit kaufen. Das ist doch absolut crazy. Und wenn man sich mal überlegt, na, Festivals hier bei uns in der Region, Konzerte, was da für Müll am Boden liegt und was da tendenziell dann auch für Geld liegt. Euch einen schönen Donnerstag. 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

0: Es ist kurz vor 12, der Countdown Richtung Mittagspause läuft an diesem Donnerstag. Schön, dass ihr mit am Start seid. Hier ist Radio Galaxy. Wir haben für euch auch nach 12 die besten aktuellen Hits mit am Start. Mit Kamrat, so ein bisschen Selbstliebe. Hug yourself, einfach einmal selbst umarmen. One Republic ist am Start und Lola Young.
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11: Ich bin Joshua Heise. Total Eclipse of the Heart oder Holding Out for a Hero. Bonnie Tylers unverkennbare raue Stimme prägte Generationen. Nun ist die 75-Jährige nach langer Krankheit in einem Krankenhaus in Portugal gestorben. Das teilten die Familie und das Team der Sängerin auf ihrer Internetseite mit. Eine weitere Erklärung soll zu einem späteren Zeitpunkt veröffentlicht werden. Herber Schlag für Studierende. Die geplante BAföG-Reform wird verschoben. Das haben die zuständigen Fachpolitiker von Union und SPD mitgeteilt. Damit müssen Studis, die nicht mehr bei ihren Eltern wohnen, länger auf eine Erhöhung der Wohnkostenpauschale warten. Eigentlich sollte diese ab dem nächsten Wintersemester von 380 auf 440 Euro steigen. Das soll jetzt erst im Sommersemester 27 passieren. In Bayern sind durch die jüngsten Hitzewellen wohl mehr als 500 Menschen gestorben. Das Robert-Koch-Institut weist aber darauf hin, dass das oft an Vorerkrankungen liegt. Zudem meldet die Wasserwacht knapp 30 Badetote seit Anfang Mai und warnt, man solle seine Kräfte nicht überschätzen und die Risiken von Gewässern nicht unterschätzen. Die Buchbranche ist weiter in der Krise. Laut Börsenverein brach der Umsatz letztes Jahr um 2,7% ein und auch im ersten Halbjahr dieses Jahres sieht es nicht gut aus. Vor allem junge Leser kaufen weniger Bücher. Ein Blick auf die einzelnen Genres zeigt aber, während Reiseführer- und Ratgeberkäufe deutlich abnehmen, nehmen die von Young- und New Adult Büchern zu, wohl auch dank Hashtag BookTok.
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12: Mit Anja Troll. Früher stand hier noch ein Soccer-Court, aktuell ist der Platz vor der alten Spinnerei komplett ungenutzt und lädt nicht zum Verweilen ein. Die Initiative Liebenswertes Kulmbach will das aber ändern. Sie bringt nächste Woche Mittwoch Schülerinnen und Schüler des Kaspar-Fischer-Gymnasiums, Kulmbacher Studierende und Jugendliche aus der Region zusammen, die Bauzaumbanner entlang des Platzes aufstellen. Darauf können sie kreative Ideen zum Thema Lebensmittel, Ernährung, Essen und Nachhaltigkeit in Form von Graffiti verewigen. Der Platz soll dadurch aufgewertet werden. Wer Lust hat mitzumachen, kann einfach mit dazukommen. Die Aktion startet nächste Woche Mittwoch um 14.30 Uhr. Unterstützt wird das Projekt von der Sparkasse Kulmbach-Kronach, der Raps-Stiftung und der Stadt Kulmbach.
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12: Auch heute haben wir wieder einen Sonne-Wolken-Mix, aber im Gegensatz zu den letzten Tagen ist es jetzt schon wärmer. Ohne Regen und Wind sollen es heute bis zu 26 Grad werden und in Lisberg bei Bamberg werden es heute 25. Der Galaxy-Wettertrend. Morgen legen wir temperaturtechnisch dann noch eine Schippe drauf, 30 Grad und viel Sonne und das haben wir auch für den Samstag in Aussicht.
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0: Hallo liebe Autofahrer, wir schauen zu euch auf die Straßen, auf die A93 Holledau Richtung Regensburg zwischen Dreiecksalhaupt und Bad Abbach. 4 Kilometer Stau, 20 Minuten Zeitverlust. Und die A7 Würzburg Richtung Fulda zwischen Bad Brückenau Wildflecken und Bad Brückenau Volkers. 2 Kilometer Stau, 10 Minuten Zeitverlust. Eure Staus, eure Blitzer, immer gerne her damit per WhatsApp oder Anruf 0800 007 0076. Danke und eine gute Fahrt.
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Leute, habt ihr Lust auf Abenteuer? Ja, auf Schlamm, Hindernisse und so ein bisschen Bewegung. Ja, Max hier für euch bei Radio Galaxy. Dann müsst ihr unbedingt nach Mosham. Morgen startet nämlich da der Wald- und Wiesen-Wudeln. Nach einer längeren Pause gibt's da so ein kleines Comeback. Euch erwarten da ja Reifenstapel, die da liegen, Strohballen, Kletterwände, die überwunden werden müssen, Rutschen und sogar eine Flussüberquerung. Morgen sind dann zuerst die Kinder und Jugendlichen dran. Am Sonntag folgen dann die Erwachsenen über 5 oder 10 Kilometer. Wenn ihr also mal wieder richtig an eure Grenzen gehen wollt und dabei jede Menge Spaß haben möchtet, dann ist das auf jeden Fall genau das Richtige jetzt für euer Wochenende. Und ich sag's mal so, das Wetter ist ja auf jeden Fall auch perfekt dafür. 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

0: Ich hoffe, ihr seid mitten in der Mittagspause und entspannt einfach mal eine Runde. Max hier für euch bei Radio Galaxy. Schön, dass ihr mit am Start seid. Wir bringen euch auf jeden Fall mit den besten aktuellen Hits durch diese Mittagspause, kann man sagen. Gleich nach halb haben wir Holy Humberstone mit am Start. Jason Derulo und Nuka hat richtig guten Beat, finde ich. Außerdem der Hochzeitssong des letzten Jahres, Alex Warren mit Ordinary.
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Stellt euch vor, ihr seid ganz entspannt wandern und plötzlich steht ein Braunbär vor euch. Ja, das klingt wie im Film, ist aber gar nicht so weit weg in Tirol. Nur wenige Kilometer von der bayerischen Grenze entfernt. Da haben zwei Landwirte jetzt tatsächlich einen Braunbären entdeckt. Und bevor jetzt alle Wanderpläne irgendwie abgesagt werden, Experten sagen, die Wahrscheinlichkeit, einem Bären zu begegnen, ist extrem gering. Braunbären sind auch normalerweise sehr scheu und meiden Menschen. Falls es doch passiert, nicht wegrennen auf jeden Fall, ruhig bleiben und dem Tier genug Platz lassen. Und vielleicht auch auf das Bären-Selfie verzichten, dann stehen die Chancen gut, dass der Bär genauso schnell wieder verschwindet, wie er aufgetaucht ist. Einen schönen Donnerstag euch, hier ist Radio Galaxy mit den besten aktuellen Hits. Aha.

0: Hier ist Radio Galaxy am Donnerstag. Ich hoffe, ihr habt schon so ein bisschen Überlegungen, ne? Was ihr denn am Wochenende so macht. Also ich finde, man kann auf jeden Fall das richtig gute Wetter bei uns in der Region nutzen. Zum Beispiel für einen Freibadbesuch oder am Abend zum Beispiel bei einem Besuch im Open-Air-Kino. Auch das ist immer eine sehr, sehr schöne Idee für alle, die nicht genau wissen, was sie jetzt am Wochenende machen sollen. Wir haben für euch die besten aktuellen Hits, um durch diesen Donnerstag zu kommen. Gleich nach 13 Uhr mit Ray, fetter Big Band Sound, Where's My Husband, Tom Bursitte ist dabei und ein Song, der absolut nach Sommer klingt, nämlich von Luis Fonsi und Justin Bieber, Despacito.
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15: Ich bin Joshua Heise. Bonnie Tyler ist tot, das hat ihr Manager bestätigt. Die walisische Sängerin wurde 75 Jahre alt. Philipp Dietlefs berichtet.
16: Bonnie Tyler hieß eigentlich Gaynor Hopkins, aber um Verwechslungen mit einer anderen Sängerin zu vermeiden, erfand sie ihren Künstlernamen. Ihre Karriere begann durch einen glücklichen Zufall, als ein Talentsucher aus London versehentlich ihren Auftritt in einem Club sah und sie unter Vertrag nahm. In den 90er Jahren nahm sie unter anderem 3 Alben mit Dieter Bohlen auf. Immer wieder tourte sie in Deutschland. Auch für den kommenden Sommer waren knapp 20 Konzerte geplant.
15: An allen VW-Werken in Deutschland wird heute gestreikt. Die Gewerkschaft IG Metall hat als Reaktion auf die Aufsichtsratssitzung in Wolfsburg zu Arbeitskämpfen aufgerufen. Hintergrund sind die geplanten Sparmaßnahmen. Medienberichten zufolge will VW 4 Standorte in Deutschland schließen: Hannover, Emden, Zwickau und Neckarsulm. Zudem sollen weltweit 100.000 Stellen wegfallen. Urteil im Fall des tödlichen Angriffs auf einen Zugbegleiter in Rheinland-Pfalz. Der 26-jährige Angeklagte muss wegen Körperverletzung mit Todesfolge für 10 Jahre ins Gefängnis. Die Tat hatte sich vor 5 Monaten in einem Regionalexpress ereignet und eine Debatte über die Sicherheit von Bahnmitarbeitenden ausgelöst. Inzwischen werden diese zunehmend mit Bodycams ausgerüstet. Unbekannte haben gestern Abend Feuer an Gleisen bei Fürth gelegt und den Zugverkehr zwischen Nürnberg und Bamberg lahmgelegt. Laut Bundespolizei haben die Brandstifter Pressholzplatten unter den Gleisen einer stillgelegten Nebenstrecke angezündet. Die Feuerwehr hat den Brand an der Regnitztalbrücke schnell gelöscht. Trotzdem konnten auf der Hauptstrecke rund 45 Minuten lang keine Personen- und Güterzüge fahren.
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17: Mit Anja Troll. Ein Unbekannter hat gestern Abend in Kreuzschuh im Landkreis Bamberg ein Motorrad bei einer Probefahrt gestohlen. Die grüne Kawasaki Ninja war zuvor online zum Verkauf angeboten worden. Nach einer Besichtigung fuhr der mutmaßliche Kaufinteressent mit dem Motorrad in Richtung Mühlendorf davon und kehrte nicht zurück. Der Mann soll etwa 25 Jahre alt, schlank und 1,85 bis 1,90 Meter groß sein. Die Polizei Bamberg-Land bittet Zeugen um Hinweise.
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17: Auch heute haben wir wieder einen Sonne-Wolken-Mix, aber im Gegensatz zu den letzten Tagen ist es jetzt schon wärmer. Ohne Regen und Wind sollen es heute bis zu 26 Grad werden und in Lisberg bei Bamberg werden es heute 25. Der Galaxy-Wettertrend. Morgen legen wir temperaturtechnisch dann noch eine Schippe drauf, 30 Grad und viel Sonne und das haben wir auch für den Samstag in Aussicht.
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18: Hi Autofahrer, kurzes Update. A7 Ulm Richtung Würzburg. Zwischen Rotenburg, ob der Tauber und Bad Windsheim ist der rechte Fahrstreifen gesperrt durch einen defekten LKW. Das auf jeden Fall noch in dieser Stunde. Und A72 Plauen Richtung Hof. Vorsicht zwischen Dreieck Hochfranken und Hof Nord. Hier steht auch ein defektes Fahrzeug. Der linke Fahrstreifen blockiert und es sind Menschen hier auf der Autobahn unterwegs. A93 Holledau Richtung Regensburg. Zwischen dem Dreieck Saalhaupt und Bad Abbach haben wir dann noch 4 Kilometer Stau. Hier verliert er aktuell 20 Minuten. Und wenn ihr jetzt noch was gesehen habt, einen Stau oder einen Blitzer, dann sehr gerne kostenlos bei uns melden an die 0800 007 0076. Danke euch und gute Fahrt.
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Hi, Moritz hier. Ich wünsche euch einen schönen Donnerstagnachmittag und den verbringen wir hier auf Radio Galaxy mit den besten aktuellen Hits und da ist jetzt Teddy Swims am Start. Mr. Know-It-All ist seine ganz entspannte Nummer, seine Hammerstimme obendrauf, das ist die perfekte Kombi. Das ist genau das Richtige, was wir jetzt brauchen, um mal ein bisschen kurz durchzuschnaufen und dann starten wir auch wieder weiter mit viel Energie. Hier ist er für euch, Teddy Swims mit Mr. Know-It-All auf Radio Galaxy. Sie

Inside Radio Galaxy am Nachmittag, jetzt auch mit Ariana Grande. Und sie hat hierzu gesagt, das ist ihr wohl persönlichster Liebessong ever. Also für alle Zeiten, da kommt auch nichts Besseres mehr. Das muss man erstmal so eine Ansage machen. Respekt dafür. Und wir würden mal reinschauen, ob sie das auch hält, dieses Versprechen. Hier ist Hate That I Made You Love Me auf Radio Galaxy, denn der ist gerade total angesagt.

0: Ihr hört Radio Galaxy um kurz vor halb zwei und das natürlich auch über unsere Galaxy-App. Gerne kostenlos downloaden, dann seid ihr auch unterwegs gut versorgt. Mit den besten aktuellen Hits. Sie kommen gleich von Kato mit Turn the Lights Off, der große Social-Media-Hit. Außerdem Dracula, ganz frisch mit dabei bei uns in der Playlist von Tame Impala und Jenny. Dieser Hit, der ist direkt auch durch die Decke gegangen, vor allem auch auf TikTok. Und deshalb gibt's den gleich für euch ganz frisch bei uns in der Playlist hier auf Radio Galaxy.
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0: Hi Autofahrer, kurzes Update. A7 Ulm Richtung Würzburg. Zwischen Rotenburg, Obertauber und Bad Windsheim ist der rechte Fahrstreifen gesperrt durch einen defekten LKW. Das auf jeden Fall noch in dieser Stunde. Und A72 Plauen Richtung Hof. Vorsicht zwischen Dreieck Hochfranken und Hof Nord. Hier steht auch ein defektes Fahrzeug. Der linke Fahrstreifen blockiert und es sind Menschen hier auf der Autobahn unterwegs. A93 Holledau Richtung Regensburg. Zwischen dem Dreieck Saalhaupt und Bad Abbach haben wir dann noch 4 Kilometer Stau. Hier verliert der aktuell 20 Minuten. Und wenn ihr jetzt noch was gesehen habt, einen Stau oder einen Blitzer, dann sehr gerne kostenlos bei uns melden an die 0800 007 0076. Danke euch und gute Fahrt.
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1: Hi, ihr hört Radio Galaxy am Nachmittag mit Moritz. Ich freue mich, dass ihr mit am Start seid. Und heute Abend könnte es mal wieder lauter werden bei den Nachbarn. Topspiel bei der Fußball-Weltmeisterschaft. Viertelfinale steht ja auch schon an. Und heute Abend spielt Favorit Frankreich gegen Außenseiter Marokko. Los geht's dann um 10 Uhr und ihr könnt das Ganze natürlich auch wieder live im Fernsehen verfolgen, also auch wieder selbst mitschauen. Ne? Und es ist ein bisschen spät, das ist natürlich klar, aber trotzdem, ja, es ist WM. Da wollen wir natürlich auch ein bisschen gucken, ne? Wer kommt da ein bisschen weiter. Und allein, dass es Marokko bis ins Viertelfinale geschafft hat, Leute, das ist schon eine richtige Nummer. Und wer weiß, vielleicht schlagen sie ja sogar Frankreich heute Abend. Wird also richtig, richtig spannend. Ihr hört Radio Galaxy mit den besten aktuellen Hits. Den gibt's jetzt für euch auf die Ohren.

0: Ihr hört Radio Galaxy um kurz vor zwei und wir starten dann auch rein gemeinsam in die neue Stunde mit Olivia Rodrigo, Drop Dead, ihre neue Nummer, die rüttelt euch gleich nochmal richtig wach. Außerdem ganz, ganz frisch bei uns mit reingekommen, Leonie im Feature mit Callum Scott, Hammernummer heißt Stay. Da hören wir auch gleich mal gemeinsam rein, hier auf Radio Galaxy.
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23: Ich bin Joshua Heise. Nach großem Hin und Her hat das EU-Parlament für die sogenannte Chat-Kontrolle gestimmt. Damit dürfen Unternehmen wie WhatsApp, Microsoft, Google und Co. bald wieder private Chats nach Hinweisen auf sexuellen Kindesmissbrauch durchsuchen. Allerdings gilt die Erlaubnis nur befristet und der Vorschlag muss geändert werden. Das Gesetzgebungsverfahren kann damit weitergehen. Nach der mutmaßlichen Amok-Tat gestern an einem Gymnasium im oberbayerischen Schongau wird immer noch nach dem Motiv gesucht. Laut Polizei werden dafür auch Schüler und Lehrkräfte vernommen. Der 16-jährige Tatverdächtige soll zwei Mädchen mit einem Messer schwer verletzt haben. Sie schweben nicht in Lebensgefahr. Der ehemalige Schüler soll heute einem Haftrichter vorgeführt werden. Grünen-Fraktionschefin Dröge hat der Koalition im Bundestag eine handwerklich grottenschlechte Politik vorgeworfen. Sie kritisierte, dass der geplante Anstieg der Rentenbeiträge alles auffressen würde, was durch die Einkommenssteuerreform an Geld für Familien reinkäme. Das Krankenkassensparpaket nannte sie eine Unverschämtheit und schloss ihre Rede mit den Worten:
24: Ihre Politik, die kann man abwählen.
23: Großbritanniens noch Premierminister Starmer hofft auf einen Finalsieg der englischen Fußballer bei der WM in Nordamerika und verspricht für den Fall einen zusätzlichen Feiertag. Er wolle aber nichts verschreien, so der Labour-Politiker. Heute Abend steht aber erstmal das erste Viertelfinale an. Um 22 Uhr treffen Frankreich und Marokko aufeinander.
25: Und jetzt Aktuelles aus Oberfranken.
26: Mit Anja Troll. Die Oberfranken werden im Schnitt nicht so alt wie die Menschen in anderen Regierungsbezirken im Freistaat. Das geht aus der neuen sogenannten Sterbetafel des Bayerischen Landesamt für Statistik hervor. Frauen in Bayern werden im Schnitt 84 Jahre alt, Männer 80. Das ist ein Rekord. Deutlich über dem Schnitt liegen dabei die Oberbayern und Schwaben mit einer Lebenserwartung von etwa 83 Jahren bei Frauen und etwa 78 Jahren bei Männern ist Oberfranken Schlusslicht in Bayern.
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26: Angenehmes Sommerwetter haben wir heute mit bis zu 26 Grad und einem Sonne-Wolken-Mix. Ein leichtes Windchen kann auch mal mit durchziehen. Es bleibt aber definitiv trocken. Und bei euch in Mehlmeißel bei Bayreuth wird's von Tag zu Tag wärmer. Heute 22 Grad. Der Galaxy-Wettertrend. Fürs Wochenende könnt ihr dann gleich mal schöne Sachen draußen planen. Das Thermometer zeigt 30 an und die Sonne brennt runter.
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0: Hi Autofahrer, kurzes Update. A73 Bamberg Richtung Nürnberg. Vorsicht zwischen Bamberg Süd und Hirscheid. Hier ist ein Spanngurt auf der Autobahn unterwegs. Und zwischen Buttenheim und Forchheim Nord ist es dann auch noch Dämmwolle. Die ist hier verloren gegangen. Der rechte Fahrstreifen ist hier blockiert. A93 Holledau Richtung Regensburg. Zwischen dem Dreieck Saalhaupt und Bad Abbach haben wir 4 Kilometer Stau. Hier braucht ihr aktuell 20 Minuten braucht ihr ungefähr länger. Habt ihr auch noch was gesehen? Ein Stau oder ein Blitzer? Dann sehr gerne kostenlos bei uns melden. An die 0800 007-0076. Danke euch und gute Fahrt.
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Leute, ich weiß, es ist Donnerstag, es ist Nachmittag. Da fällt es vielleicht auch mit der Motivation, vielleicht auch gerade bei der Arbeit ein bisschen schwer. Aber da haben wir was für euch in der Playlist hier auf Radio Galaxy. Save My Love, eine richtig Hammer-Feature von Kygo, der fette Housebeats gebastelt hat. Und Khaled und Griffin, die liefern hier die Hammer-Stimmen obendrauf. Ein Top-Feature, das gibt's jetzt für euch auf die Ohren hier auf Radio Galaxy. Das sind die besten aktuellen Hits für

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1: Justin Bieber ist jetzt am Start bei uns hier auf Radio Galaxy und er ist einfach nicht wegzukriegen aus den Charts. Er hält sich wacker in den Top 5 manchmal, aber zumindest in den Top 10 auf jeden Fall ist er immer wieder mit vertreten. Mit dem hier, das ist Beauty and the Beat, sein altes Feature zusammen mit Nicki Minaj und das ist total angesagt, vor allem auf Social Media und deshalb hört ihr es jetzt auch hier bei uns auf Radio Galaxy.

0: Kurz vor halb drei haben wir es, ihr hört Radio Galaxy mit den besten aktuellen Hits und das natürlich auch über unseren Webstream auf radiogalaxy.de. 5 AM ist gleich bei uns in der Playlist, die Hammer-Nummer von Michael Schulte, ein richtiger Motivationssong. Außerdem Die Die mit am Start, passend zur WM-Viertelfinale. Shakira und Burna Boy sind gleich für euch in der Playlist hier auf Radio Galaxy.
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15: Den Sonnencreme-Vorrat, den solltet ihr jetzt auf jeden Fall nochmal nachfüllen, denn heute haben wir noch einen Sonne-Wolken-Mix mit bis zu 26 Grad und leichtem Wind, auch bei euch in Bad Rodach bei Coburg. Aber dann, der Galaxy-Wettertrend fürs Wochenende. Ganz viel Sonne und die 30-Grad-Marke, die knacken wir auch.
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0: Hi Autofahrer, kurzes Update. A73 Bamberg Richtung Nürnberg. Vorsicht zwischen Bamberg Süd und Hirscheid. Hier ist ein Spanngurt auf der Autobahn unterwegs. Und zwischen Buttenheim und Forchheim Nord ist es dann auch noch Dämmwolle. Die ist hier verloren gegangen. Der rechte Fahrstreifen ist hier blockiert. A93 Holledau Richtung Regensburg. Zwischen dem Dreieck Saalhaupt und Bad Abbach haben wir 4 Kilometer Stau. Hier braucht ihr aktuell 20 Minuten braucht ihr ungefähr länger. Habt ihr auch noch was gesehen? Ein Stau oder ein Blitzer? Dann sehr gerne kostenlos bei uns melden an die 0800 007 0076. Danke euch und gute Fahrt.
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Heide Moritz hier. Ihr hört Radio Galaxy für Bayern und es gibt jetzt ein bisschen Bahn-News, die gar nicht so gut sind. Denn die beliebte Bahnstrecke Nürnberg-Regensburg, die bleibt jetzt länger gesperrt als eigentlich erwartet. Hätte morgen schon öffnen sollen, jetzt ist es aber eher der 31. Juli. Grund hierfür sind Verzögerungen bei der Sicherheitsprüfung der Stellwerke. Die Deutsche Bahn hat sich hier natürlich entschuldigt, hat aber auch gesagt, dass Sicherheit hier auf jeden Fall Vorrang hat. Das ist natürlich auch verständlich. Bis dahin müssen wir uns also weiterhin an den Busersatzverkehr gewöhnen und die Zugumleitungen, die bestehen natürlich auch weiterhin in dem Streckenabschnitt. Ja, seit Februar tun wir da auch schon rum. Also ich glaube, alle Pendler unter euch, die könnten dann aufatmen. Also wir drücken euch die Daumen, dass es dann zumindest Ende Juli endlich soweit sein soll und dann soll es hoffentlich auch wieder rollen, der Zug auf der Strecke zwischen Nürnberg und Regensburg. Ihr hört Radio Galaxy am Nachmittag und das sind die besten aktuellen Hits.

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1: Hi, hier ist Radio Galaxy am Nachmittag um kurz vor drei und wir starten rein in die neue Stunde ganz, ganz entspannt. American Girls ist am Start von Harry Styles, der große Hit von seinem aktuellen Album. Außerdem melden sich One Republic zurück mit Need Your Love. Die Hammernummer, die gibt's dann auch gleich für euch ganz frisch bei uns in der Playlist hier auf Radio Galaxy.
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17: Ich bin Joshua Heise. Zwei Eilanträge gegen das geplante Gesundheitssparpaket sind in Karlsruhe gescheitert. Das Bundesverfassungsgericht hat die Anträge von Grünen und Linken abgelehnt. Die halten das eilige Gesetzgebungsverfahren für unzulässig, da die Koalition kurz vor der Abstimmung noch Änderungen auf 278 Seiten vorgelegt hatte. Der Bundestag kann also wie geplant morgen über das Paket abstimmen. Der Bundestag hat das Kindergeld ohne Antrag beschlossen. Ab Januar sollen Familien das Geld automatisch bekommen, zunächst ab dem zweiten Kind, später auch für Erstgeborene. Währenddessen werden Studierende, die nicht mehr daheim wohnen, vertröstet. Weil die geplante BAföG-Reform verschoben wird, kommt die Anhebung der Wohnkostenpauschale von 380 auf 440 Euro erst im Sommersemester 27. Im Fall des tödlichen Angriffs auf einen Zugbegleiter in Rheinland-Pfalz ist der Angeklagte zu 10 Jahren Gefängnis verurteilt worden. Das Landgericht Zweibrücken sprach den 26-Jährigen wegen Körperverletzung mit Todesfolge schuldig. Der Fall von Anfang Februar hatte eine Debatte über die Sicherheit von Zugpersonal und bundesweit Entsetzen ausgelöst. Nicht überall ist Krise. Der bayerische Maschinenbau hat im vergangenen Jahr so hohe Umsätze gemacht wie nie zuvor. Laut Branchenverband VDMA Bayern ging es um rund 7% auf 70 Milliarden Euro nach oben. Bisheriges Rekordjahr war 2023 mit 68,8 Milliarden. Das meiste Geld kam durch Auslandsgeschäfte in die Kassen, die mittlerweile fast 70% der Umsätze der Branche ausmachen.
18: Und jetzt Aktuelles aus Oberfranken.
19: Mit Anja Troll. Zum Start des neuen Schuljahres soll es genügend Betreuungsplätze für Grundschulkinder geben, das teilt die Stadt Bamberg jetzt mit. Ab September gilt der Rechtsanspruch auf Ganztagsbetreuung zunächst für Erstklässler. Nach aktuellem Stand können in Bamberg aber nicht nur alle Kinder der ersten Klasse mit gemeldeten Bedarf versorgt werden, sondern auch die Schülerinnen und Schüler der zweiten bis vierten Klasse. Insgesamt stehen an den städtischen Grundschulen rund 1200 Betreuungsplätze zur Verfügung. Das sind deutlich mehr als im vergangenen Schuljahr. Die Stadt Bamberg weist allerdings darauf hin, dass sich der Bedarf bis zum Schulstart noch ändern kann. Langfristig sollen weitere Räume an den Grundschulen entstehen, unter anderem an der Rupprecht-Schule und der Heinschule. Bis spätestens zum Schuljahr 2029/30 gilt der Rechtsanspruch dann für alle Grundschulkinder.
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19: Angenehmes Sommerwetter haben wir heute mit bis zu 26 Grad und einem Sonne-Wolken-Mix. Ein leichtes Windchen kann auch mal mit durchziehen. Es bleibt aber definitiv trocken. Und bei euch in Mehlmeisel bei Bayreuth wird's von Tag zu Tag wärmer. Heute 22 Grad. Der Galaxy-Wetter-Trend. Fürs Wochenende könnt ihr dann gleich mal schöne Sachen draußen planen. Das Thermometer zeigt 30 an und die Sonne brennt runter.
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1: Hi Autofahrer, kurzes Update. A6 Heilbronn Richtung Nürnberg zwischen Feuchtwange Nord und Herrieden haben wir 10 Kilometer Stau. Hier braucht ihr aktuell eine Stunde länger gutes Durchhaltevermögen. Und A93 Holledau Richtung Regensburg haben wir 4 Kilometer Stau zwischen dem Dreieck Saalhaupt und Bad Abbach. Hier verliert ihr 20 Minuten. Habt ihr auch noch was entdeckt? Ein Stau oder ein Blitzer? Dann sehr gerne kostenlos bei uns melden an die 0800 007 0076. Danke euch und gute Fahrt.
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Fun Fact für euch. Sie hat ja geheiratet in New York und da haben tatsächlich die Leute schon angefangen, den Straßenmüll aufzusammeln, weil das ja auch ein Teil von der Hochzeit gewesen sein könnte, ganz eventuell. Und das finde ich absolut verrückt. Also Leute, wie crazy muss man denn drauf sein? Der ganze Bereich um den Madison Square Garden in New York, der war natürlich abgesperrt und abgeriegelt. Ich glaube, dass ihr außerhalb dieser Absperrung wirklich nicht so wirklich mehr viel findet. Und da gehen ja auch dann also Reinigungstrupps durch. Also keine Ahnung, aber bitte lasst euch da nicht aufhalten. Das ist auf jeden Fall ein bisschen skurril, finde ich. Ihr aktueller Hit Opalite ist voll der Ohrwurm, kommt vom neuen Album und den gibt's jetzt für euch hier bei uns in der Playlist auf Radio Galaxy. 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

Hier hat Radio Galaxy am Nachmittag jetzt unter anderem mit Jason Derulo, denn der hat gesagt, ey, DJ Gocha, dein Track Michiko, der gefällt mir richtig gut. Komm, lass uns mal ein Feature draus machen. Und dann haben sie auch noch Melody mit ins Boot geholt, damit auch eine Frau als Stimme mit dabei ist, als Ausgleich zu Jason Derulo quasi und rausgekommen ist. Diese Hammernummer, die gibt's jetzt für euch auf die Ohren hier auf Radio Galaxy.

0: damit kommen wir gut durch unseren Nachmittag. Es ist kurz vor 4:30 und das sind die besten aktuellen Hits hier auf Radio Galaxy. Und gleich ist Hack Yourself von Kamrat bei uns in der Playlist, ein richtiger Motivationssong. Außerdem ganz, ganz frisch mit reingekommen, Jennifer Lopez im Feature mit David Guetta. Das kann einfach nur gut werden. Das ist Save Me Tonight, gibt's auch gleich für euch auf die Ohren hier auf Radio Galaxy. Und ihr hört uns natürlich auch komplett rauschfrei über DAB+.
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10: Den Sonnencreme-Vorrat, den solltet ihr jetzt auf jeden Fall nochmal nachfüllen. Denn heute haben wir noch einen Sonne-Wolken-Mix mit bis zu 26 Grad und leichtem Wind. Auch bei euch in Bad Rodach bei Coburg. Aber dann der Galaxy-Wettertrend fürs Wochenende. Ganz viel Sonne und die 30-Grad-Marke, die knacken wir auch.
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0: Hi Autofahrer, kurzes Update. A6 Heilbronn Richtung Nürnberg zwischen Feuchtwangen Nord und Herrieden haben wir 10 Kilometer Stau. Hier braucht ihr aktuell eine Stunde länger gutes Durchhaltevermögen. Und A93 Holledau Richtung Regensburg haben wir 4 Kilometer Stau zwischen dem Dreieck Saalhaupt und Bad Abbach. Hier verliert ihr 20 Minuten. Habt ihr auch noch was entdeckt? Ein Stau oder ein Blitzer? Dann sehr gerne kostenlos bei uns melden an die 0800 007 0076. Danke euch und gute Fahrt.
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Hi Leute, der Moritz hier auf Radio Galaxy. Und Leute, ihr kennt das sicher, so ein Schweinsbraten, ne? Gerade bei über 30 Grad draußen, ist vielleicht dann auch immer so ein bisschen schwierig und liegt ein bisschen jetzt im Magen. Und da gibt es aber jetzt eine Alternative, die immer beliebt wird. Habt ihr heute früh zuerst gehört bei uns im Trend-Update. Geht gerade im Netz total viral und ist auch easy nachzumachen. Hat auch einen ziemlich geilen Namen, nämlich das Vata-Vata-Sandwich. Finde ich saugeil. Also komplett ohne Brot, obwohl es ein Sandwich ist. Ihr schneidet euch einfach zwei Scheiben von der Wassermelone im Quadrat runter und dazwischen, da kommen jetzt ein paar Blätter frische Minze und eine Scheibe Feta-Käse. Ist dadurch süß, fruchtig und salzig zugleich, also eine Hammer-Kombi und soll super sein, gerade für die warmen Tage. Könnt ihr ja gerne bei Gelegenheit mal ausprobieren und ich wünsche jetzt euch auf jeden Fall noch einen schönen Donnerstagnachmittag. Ihr hört Radio Galaxy mit den besten aktuellen Hits.

0: Hi, der Moritz hier, kurz vor vier Hammers und gemeinsam kommen wir noch gut durch diesen Donnerstagnachmittag mit To Love Somebody gleich von Holly Humberstone. Ganz entspannte Nummer und ganz frisch mit dabei Self-Aware von Temper City direkt im Anschluss und der ist mindestens genauso entspannt. Also, da könnt ihr gleich nochmal ein bisschen durchschnaufen hier auf Radio Galaxy.
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15: Ich bin Joshua Heise. Kein guter Tag für Grüne und Linke. Das Bundesverfassungsgericht hat mehrere Anträge gegen die Gesundheitsreform und das neue Heizungsgesetz abgelehnt. Die Abgeordneten hatten der Regierung vorgeworfen, die Gesetze im Eilverfahren durchs Parlament zu bringen. Mit der Entscheidung aus Karlsruhe kann der Bundestag morgen wie geplant über die Gesetze abstimmen. Bereits heute hat der Bundestag das Kindergeld ohne Antrag beschlossen. Das entsprechende Gesetz soll zum Jahreswechsel in Kraft treten und gestaffelt eingeführt werden. Heißt, zunächst entfällt die Antragspflicht ab dem zweiten Kind, später dann auch für Erstgeborene. In bestimmten Fällen kann ein Antrag auch weiterhin erforderlich sein. Die Getreideernte in Bayern fällt dieses Jahr durchwachsen aus. Bauernpräsident Felsner spricht von einer bestenfalls durchschnittlichen, mancherorts auch richtig schlechten Ernte und begründet das vor allem mit langer Trockenheit und der extremen Hitze im Juni. Landwirtschaftsministerin Karniba hat Unterstützung aus der Politik zugesichert. Weniger Fans als erwartet bei der Fußball-WM. Vor den Viertelfinals liegt der Zuschauerschnitt laut FIFA bei rund 65.000 pro Spiel. Damit bleibt das Turnier hinter der letzten Ausgabe in Nordamerika zurück. 1994 kamen im Schnitt um die 69.000 Fans. Grund könnten die teils hohen Ticketpreise sein. Heute beginnen die Viertelfinals mit dem Duell Frankreich-Marokko um 22 Uhr.
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16: Mit Anja Troll. Früher stand hier noch ein Soccer Court, aktuell ist der Platz vor der alten Spinnerei komplett ungenutzt und lädt nicht zum Verweilen ein. Die Initiative Liebenswertes Kulmbach will das aber ändern. Sie bringt nächste Woche Mittwoch Schülerinnen und Schüler des Kaspar-Fischer-Gymnasiums, Kulmbacher Studierende und Jugendliche aus der Region zusammen, die Bauzaumbanner entlang des Platzes aufstellen. Darauf können sie kreative Ideen zum Thema Lebensmittel, Ernährung, Essen und Nachhaltigkeit in Form von Graffiti verewigen. Der Platz soll dadurch aufgewertet werden. Wer Lust hat mitzumachen, kann einfach mit dazukommen. Die Aktion startet nächste Woche Mittwoch um 14.30 Uhr. Unterstützt wird das Projekt von der Sparkasse Kulmbach-Kronach, der Raps-Stiftung und der Stadt Kulmbach.
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16: Angenehmes Sommerwetter haben wir heute mit bis zu 26 Grad und einem Sonne-Wolken-Mix. Ein leichtes Windchen kann auch mal mit durchziehen. Es bleibt aber definitiv trocken. Und bei euch in Mehlmeisel bei Bayreuth wird's von Tag zu Tag wärmer. Heute 22 Grad. Der Galaxy-Wettertrend. Fürs Wochenende könnt ihr dann gleich mal schöne Sachen draußen planen. Das Thermometer zeigt 30 an und die Sonne brennt runter.
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0: Hi Autofahrer, kurzes Update. A71 Schweinfurt Richtung Suhl zwischen Bad Neustadt an der Saale und Mellrichstadt. Vorsicht bitte, hier steht ein defektes Auto. A6 Heilbronn Richtung Nürnberg zwischen dem Kreuzfeuchtwangen Kreilsheim und Herrieden haben wir 17 Kilometer Stau. Ihr braucht hier gerade 50 Minuten länger. Gutes Durchhaltevermögen an der Stelle. Und A93 Holledau Richtung Regensburg. Hier staut sich's über 4 Kilometer zwischen dem Dreieck Saalhaupt und Bad Abbach. Hier braucht ihr 20 Minuten länger. Habt ihr auch noch was gesehen? Ein Stau oder ein Blitzer? Dann sehr gerne kostenlos bei uns melden an die 0800 007 0076. Danke euch und gute Fahrt.
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0: Hi Leute, ihr hört Radio Galaxy, ich bin Moritz und wir kommen noch gemeinsam gut durch mit den besten aktuellen Hits. Und der hier, der könnte der Sommerhit des Jahres werden. Fever Dream von Alex Warren ist gerade hoch im Kurs und der macht auch so ein bisschen Bock natürlich. Auf heiße Temperaturen, Sonnenschein pur und dazu vielleicht ein Eis in der Hand. Gibt's jetzt schon für euch auf die Ohren hier auf Radio Galaxy. Das ist Alex Warren für euch.
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Ein Trio aus Norwegen geht gerade voll durch die Decke, vor allem auch auf Social Media. Das sind The Bowser mit Magnetic. Der kommt gerade richtig gut an auf der ganzen Welt und das war auch ihr eigentliches Ziel. Ne? Die wollten jetzt international durchstarten. Deshalb auch jetzt ihr zweiter Song auf Englisch. Und wir hören mal gemeinsam rein, würde ich sagen, hier auf Radio Galaxy, denn der ist gerade total angesagt. Deshalb müsst ihr ihn unbedingt hören.

0: Kurz vor halb fünf Hamas, ihr hört Radio Galaxy mit den besten aktuellen Hits. Und wir starten gleich wieder durch mit richtigem Power-Sound von Ray. Where is my husband? Bei uns in der Playlist. Außerdem ganz frisch mit reingekommen Dracula. Da wird's dann gleich wieder ein bisschen düster hier auf Radio Galaxy. Tame Impala und Jenny haben sich hier zusammengetan. Auch der auf Social Media eigentlich ein Riesenhit. Und deshalb gibt's den auch gleich für euch auf die Ohren hier auf Radio Galaxy. Und ihr hört das Ganze natürlich auch über eure Smart Speaker. Gerne mal ausprobieren.
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8: Den Sonnencreme-Vorrat, den solltet ihr jetzt auf jeden Fall nochmal nachfüllen. Denn heute haben wir noch einen Sonne-Wolken-Mix mit bis zu 26 Grad und leichtem Wind. Auch bei euch in Bad Rodach bei Coburg. Aber dann der Galaxy-Wetter-Trend fürs Wochenende. Ganz viel Sonne und die 30-Grad-Marke, die knacken wir auch.
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0: Hi Autofahrer, kurzes Update. A71 Schweinfurt Richtung Suhl zwischen Bad Neustadt an der Saale und Mellrichstadt. Vorsicht bitte, hier steht ein defektes Auto. A6 Heilbronn Richtung Nürnberg. Zwischen dem Kreuz Feuchtwangen in Crailsheim und Herrieden haben wir 17 Kilometer Stau. Ihr braucht hier gerade 50 Minuten länger. Gutes Durchhaltevermögen an der Stelle. Und A93 Holledau Richtung Regensburg. Hier staut sich's über 4 Kilometer zwischen dem Dreieck Saalhaupt und Bad Abbach. Hier braucht ihr 20 Minuten länger. Habt ihr auch noch was gesehen? Ein Stau oder ein Blitzer, dann sehr gerne kostenlos bei uns melden an die 0800 007 0076. Danke euch und gute Fahrt.
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Hi, ihr hört Radio Galaxy am Nachmittag mit Moritz. Ich freue mich, dass ihr mit am Start seid. Und heute Abend könnte es mal wieder lauter werden bei den Nachbarn. Topspiel bei der Fußball-Weltmeisterschaft. Viertelfinale steht ja auch schon an. Und heute Abend spielt Favorit Frankreich gegen Außenseiter Marokko. Los geht's dann um 10 Uhr und ihr könnt das Ganze natürlich auch wieder live im Fernsehen verfolgen. Also auch wieder selbst mitschauen. Ne? Und es ist ein bisschen spät, das ist natürlich klar. Aber trotzdem, ja, es ist WM. Da wollen wir natürlich auch ein bisschen gucken, ne? Wer kommt da ein bisschen weiter. Und allein, dass es Marokko bis ins Viertelfinale geschafft hat, Leute, das ist schon eine richtige Nummer. Und wer weiß, vielleicht schlagen sie ja sogar Frankreich heute Abend. Wird also richtig, richtig spannend. Ihr hört Radio Galaxy mit den besten aktuellen Hits. Den gibt's jetzt für euch auf die Ohren.

0: kurz vor 5 Hammers, ihr hört Radio Galaxy. Ich bin Moritz und freue mich, dass ihr noch mit am Start seid. Und wir starten dann direkt auch rein mit dem Social Media Hit in die neue Stunde. Das ist Turn the Lights Off von Kato. Außerdem ganz frisch mit dabei Leonie im Featuring mit Callum Scott, Hammernummer Stay. Auch da hören wir gleich gemeinsam mal rein, hier auf Radio Galaxy.
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17: Ich bin Joshua Heise. Das EU-Parlament hat grünes Licht für die sogenannte Chat-Kontrolle gegeben, aber nur vorübergehend bis 2028. Dieter Ebeling berichtet.
18: Im April war eine Ausnahmeregelung vom EU-Datenschutz ausgelaufen. Die erlaubte das automatisierte Scannen nach Kinderpornos auf den Geräten der Nutzer. Und das Parlament wollte das eigentlich nicht verlängern, tat es jetzt aber unter Druck von Industrie und Regierungen doch. WhatsApp, Signal und andere Messenger dürfen jetzt wieder auf den Endgeräten kontrollieren, was Nutzer schreiben, noch bevor sie es absenden.
17: Herber Schlag für Studierende. Die geplante BAföG-Reform wird verschoben. Das haben die zuständigen Fachpolitiker von Union und SPD mitgeteilt. Damit müssen Studis, die nicht mehr bei ihren Eltern wohnen, länger auf eine Erhöhung der Wohnkostenpauschale warten. Eigentlich sollte diese ab dem nächsten Wintersemester von 380 auf 440 Euro steigen. Jetzt soll das erst im Sommersemester 27 passieren. Eine der ganz großen Popstimmen ist für immer verstummt. Bonnie Tyler ist im Alter von 75 Jahren nach schwerer Krankheit gestorben, das hat ihr Manager bestätigt. Die Sängerin lag zuletzt über Wochen in einer Klinik in Portugal im künstlichen Koma. Zu Tylers größten Hits gehörten Total Eclipse of the Heart und Holding Out for a Hero. Großbritanniens noch Premierminister Starmer hofft auf einen Finalsieg der englischen Fußballer bei der WM in Nordamerika und verspricht für den Fall einen zusätzlichen Feiertag. Er wolle aber nichts verschreien, so der Labour-Politiker. Heute Abend steht aber erstmal das erste Viertelfinale an. Um 22 Uhr treffen Frankreich und Marokko aufeinander.
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11: Mit Anja Troll. Die Oberfranken werden im Schnitt nicht so alt wie die Menschen in anderen Regierungsbezirken im Freistaat. Das geht aus der neuen sogenannten Sterbetafel des Bayerischen Landesamt für Statistik hervor. Frauen in Bayern werden im Schnitt 84 Jahre alt, Männer 80. Das ist ein Rekord. Deutlich über dem Schnitt liegen dabei die Oberbayern und Schwaben mit einer Lebenserwartung von etwa 83 Jahren bei Frauen und etwa 78 Jahren bei Männern ist Oberfranken Schlusslicht in Bayern.
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11: Angenehmes Sommerwetter haben wir heute mit bis zu 26 Grad und einem Sonne-Wolken-Mix. Ein leichtes Windchen kann auch mal mit durchziehen. Es bleibt aber definitiv trocken. Und bei euch in Mehlmeißel bei Bayreuth wird's von Tag zu Tag wärmer. Heute 22 Grad. Der Galaxy-Wetter-Trend. Fürs Wochenende könnt ihr dann gleich mal schöne Sachen draußen planen. Das Thermometer zeigt 30 an und die Sonne brennt runter.
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0: Hi Autofahrer, kurzes Update. A6 Heilbronn Richtung Nürnberg haben wir 14 Kilometer Stau zwischen Feuchtwangen Nord und Herrieden. Hier braucht ihr gerade eine halbe Stunde länger. A93 Holledau Richtung Regensburg zwischen dem Dreieck Saalhaupt und Bad Abbach 4 Kilometer Stau. Hier verliert ihr eine Viertelstunde. Genauso wie dann zwischen Regensburg Süd und Nord. Hier staut es sich über 6 Kilometer. Habt ihr auch noch was entdeckt? Ein Stau oder ein Blitzer? Dann sehr gerne kostenlos bei uns melden an die 0800 007 0076. Danke euch und gute Fahrt.
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Hi, der Moritz hier. Ihr hört Radio Galaxy für Bayern und es gibt jetzt ein bisschen Bahn-News, die gar nicht so gut sind. Denn die beliebte Bahnstrecke Nürnberg-Regensburg, die bleibt jetzt länger gesperrt als eigentlich erwartet. Hätte morgen schon öffnen sollen, jetzt ist es aber eher der 31. Juli. Grund hierfür sind Verzögerungen bei der Sicherheitsprüfung der Stellwerke. Die Deutsche Bahn hat sich hier natürlich entschuldigt, hat aber auch gesagt, dass Sicherheit hier auf jeden Fall Vorrang hat. Das ist natürlich auch verständlich. Bis dahin müssen wir uns also weiterhin an den Busersatzverkehr gewöhnen und die Zugumleitungen, die bestehen natürlich auch weiterhin in dem Streckenabschnitt. Ja, seit Februar tun wir da auch schon rum. Also ich glaube, alle Pendler unter euch, die könnten dann aufatmen. Also wir drücken euch die Daumen, dass es dann zumindest Ende Juli endlich soweit sein soll und dann soll es hoffentlich auch wieder rollen, der Zug auf der Strecke zwischen Nürnberg und Regensburg. Ihr hört Radio Galaxy am Nachmittag und das sind die besten aktuellen Hits.

tanzen unter freiem Himmel bei fettem Sonnenschein, vielleicht noch ein kühles Bier in der Hand oder so. Ja, das sind so die Vibes, die ich mit dem hier verbinde. Moving to the Sun von Ugel. Der kommt damit gerade richtig gut an, vor allem bei euch im Netz. Den kennt ihr also vielleicht schon vom Durchscrollen auf Insta oder TikTok. Und den gibt's jetzt für euch auf die Ohren hier auf Radio Galaxy.

0: Also es ist kurz vor 5:30, ihr hört Radio Galaxy und wir begleiten euch natürlich auch in euren Feierabend. Und im Auto hört ihr uns komplett rauschfrei über DAB+. Topspiel heute Abend bei der Fußball-Weltmeisterschaft. Passend dazu gleich Die Die bei uns in der Playlist von Shakira und Burna Boy. Frisch reingekommen natürlich. Und Olivia Rodrigo ist am Start mit Drop That. Die rüttelt euch gleich nochmal ein bisschen wach, damit ihr noch ein bisschen Energie kriegt für euren Feierabend. Gleich hier auf Radio Galaxy.
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11: Den Sonnencreme-Vorrat, den solltet ihr jetzt auf jeden Fall nochmal nachfüllen. Denn heute haben wir noch einen Sonne-Wolken-Mix mit bis zu 26 Grad und leichtem Wind. Auch bei euch in Bad Rodach bei Coburg. Aber dann, der Galaxy-Wetter-Trend fürs Wochenende. Ganz viel Sonne und die 30-Grad-Marke, die knacken wir auch.
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0: Hi Autofahrer, kurzes Update. A6 Heilbronn Richtung Nürnberg haben wir 14 Kilometer Stau zwischen Feuchtwangen Nord und Herrieden. Hier braucht ihr gerade eine halbe Stunde länger. A93 Holledau Richtung Regensburg zwischen dem Dreieck Saalhaupt und Bad Abbach 4 Kilometer Stau. Hier verliert ihr eine Viertelstunde. Genauso wie dann zwischen Regensburg Süd und Nord. Hier staut es sich über 6 Kilometer. Habt ihr auch noch was entdeckt? Einen Stau oder einen Blitzer? Dann sehr gerne kostenlos bei uns melden an die 0800 007 0076. Danke euch und gute Fahrt.
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Hi Leute, der Moritz hier auf Radio Galaxy. Und Leute, ihr kennt das sicher, so ein Schweinsbraten, ne? Gerade bei über 30 Grad draußen, ist vielleicht dann auch immer so ein bisschen schwierig und liegt ein bisschen jetzt im Magen. Da gibt's aber jetzt eine Alternative, die immer beliebt wird. Habt ihr heute früh zuerst gehört bei uns im Trend-Update. Geht gerade im Netz total viral und ist auch easy nachzumachen. Hat auch einen ziemlich geilen Namen, nämlich das Watterfatter-Sandwich. Finde ich saugeil. Also komplett ohne Brot, obwohl es ein Sandwich ist. Ihr schneidet euch einfach zwei Scheiben von der Wassermelone im Quadrat runter und dazwischen, da kommen jetzt ein paar Blätter frische Minze und eine Scheibe Feta-Käse. Ist dadurch süß, fruchtig und salzig zugleich, also eine Hammer-Kombi und soll super sein, gerade für die warmen Tage. Könnt ihr ja gerne bei Gelegenheit mal ausprobieren und ich wünsche jetzt euch auf jeden Fall noch einen schönen Donnerstagnachmittag. Ihr hört Radio Galaxy mit den besten aktuellen Hits.

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1: Hier hat Radio Galaxy um kurz vor 6 mit Moritz und ich darf mich jetzt auch in meinen Feierabend verabschieden. Endlich ist es soweit. Freue mich schon drauf. Hoffe, ihr könnt euren auch genießen und dann wünsche ich euch schon mal einen schönen Donnerstagabend. Gleich hier bei uns in der Playlist Michael Schulte, 5 AM, richtiger Motivationssound. Schöne, entspannte Nummer. Außerdem sind Fastboy ganz frisch mit dabei mit Beautiful Life, ihrer neuen Nummer. Da hören wir gleich gemeinsam mal rein. Hier bei uns auf Radio Galaxy.
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14: Ich bin Joshua Heise. Nach der Messerattacke an einem Gymnasium in Schongau ist gegen den mutmaßlichen Täter Haftbefehl erlassen worden. Er wird des versuchten Mordes in 2 Fällen verdächtigt. Der 16-Jährige soll gestern 2 13-jährige Mädchen mit einem Messer schwer verletzt haben. Wie die Behörden mitteilten, war er früher selbst an der Schule und den Behörden wegen Bedrohungen und der Verherrlichung von Amokläufen im Netz bereits bekannt. Der Bundestag hat das Kindergeld ohne Antrag beschlossen. Ab Januar sollen Familien das Geld automatisch bekommen, zunächst ab dem 2. Kind, später auch für Erstgeborene. Währenddessen werden Studierende, die nicht mehr daheim wohnen, vertröstet. Weil die geplante BAföG-Reform verschoben wird, kommt die Anhebung der Wohnkostenpauschale von 380 auf 440 Euro erst im Sommersemester 27. Kein guter Tag für Grüne und Linke. Das Bundesverfassungsgericht hat mehrere Anträge gegen die Gesundheitsreform und das neue Heizungsgesetz abgelehnt. Die Abgeordneten hatten der Regierung vorgeworfen, die Gesetze im Eilverfahren durchs Parlament zu bringen. Mit der Entscheidung aus Karlsruhe kann der Bundestag morgen wie geplant über die Gesetze abstimmen. Bonnie Tyler ist tot, das hat ihr Manager bestätigt. Die walisische Sängerin wurde 75 Jahre alt. Philipp Dietlefs berichtet.
15: Bonnie Tyler hieß eigentlich Gaynor Hopkins, aber um Verwechslungen mit einer anderen Sängerin zu vermeiden, erfand sie ihren Künstlernamen. Ihre Karriere begann durch einen glücklichen Zufall, als ein Talentsucher aus London versehentlich ihren Auftritt in einem Club sah und sie unter Vertrag nahm. In den 90er Jahren nahm sie unter anderem 3 Alben mit Dieter Bohlen auf. Immer wieder tourte sie in Deutschland. Auch für den kommenden Sommer waren knapp 20 Konzerte geplant.
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1: Jetzt am Nachmittag liegt der Topwert zwischen 22 und 30 Grad. Es ist teilweise recht sonnig bei euch. Teilweise sind aber auch schon einige Wolken bei euch am Himmel. Es soll aber trocken bleiben den ganzen Nachmittag lang. Und der Galaxy-Wetter-Trend für euer Wochenende. Es gibt ganz, ganz viel Sonnenschein in ganz Bayern am Wochenende. Nur wenige Wolken und es bleibt trocken. Der Topwert dann bei warmen 34 Grad.
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9: Ich bin Oliver Urbanke. Die schwarz-rote Koalition kann zwei ihrer wichtigsten Projekte wohl wie geplant vorantreiben. Das Bundesverfassungsgericht hat Eilanträge aus der Opposition gegen das Gesundheitssparpaket und das neue Heizungsgesetz abgelehnt. Dirk Zeidler berichtet.
10: Damit ist für die Koalition die Gefahr eines erneut vermasselten Starts in den politischen Sommer vorerst gebannt. Doch vor dem Bündnis liegt jetzt viel angekündigte Gesetzesarbeit. Die umstrittenen Krankenkassenpläne von Gesundheitsministerin Wagen sollen die gesetzlichen Kassen von stark steigenden Milliardenausgaben entlasten. Frei ist der Weg auch für das neue Gebäudemodernisierungsgesetz. Schwarz-Rot will Kernpunkte der von der früheren Ampelregierung beschlossenen Regelung kippen.
9: Unternehmen wie WhatsApp, Microsoft, Google und Co. könnten schon bald wieder in privaten Chats nach Hinweisen auf sexuellen Kindesmissbrauch suchen dürfen. Nach einer überraschenden Wende in der Debatte um die sogenannte Chatkontrolle billigte das EU-Parlament eine befristete Ausnahme von europäischen Datenschutzregeln. Damit kann das Gesetzgebungsverfahren weitergehen. 10-mal haben Lottospielerinnen und Spieler in Bayern im ersten Halbjahr 2026 über 1 Million Euro gewonnen. Dazu habe es 60 Gewinne von mindestens 100.000 Euro gegeben. Das teilte die staatliche Lotterie- und Spielbankverwaltung mit. Insgesamt wurden demnach mehr als 314 Millionen Euro ausgeschüttet. Den höchsten Gewinn erzielte mit rund 44,2 Millionen Euro ein Familienvater aus Schwaben. Frankreich und Marokko spielen heute Abend im ersten Viertelfinale um den Einzug ins Halbfinale der Fußball-Weltmeisterschaft. Die Franzosen um Topstar Kylian Mbappé hatten sich im Achtelfinale gegen Außenseiter Paraguay schwer getan und sich nur knapp mit 1:0 durchgesetzt. Marokko zeigte sich souveräner mit einem 3:0 gegen Kanada. Anstoß ist um 22 Uhr.
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11: Bis heute Nacht ist es teilweise bei euch so klar, dass ihr die Sterne sehen könnt. Und teilweise sind ein paar Wolken zumindest bei euch am Himmel. Und der Tiefstwert, der liegt zwischen 10 und 15 Grad. Der Galaxy-Wetter-Trend für euer Wochenende. Es gibt ganz, ganz viel Sonnenschein ab morgen. Nur ganz wenige Wolken dann am Himmel. Und es bleibt dann auch trocken. Der Topwert, der liegt dann bei warmen 34 Grad am Wochenende.
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6: Ich bin Oliver Urbanke. Der Bundestag hat den Plan zum Bau zahlreicher neuer Gaskraftwerke in den kommenden 5 Jahren gebilligt. Die neuen Anlagen sollen den Kohleausstieg und den Ausbau von Ökostrom flankieren. Auf Verbraucherinnen und Verbraucher kommen damit ab 2031 zusätzliche Kosten für eine neue Umlage zu, mit der die Förderung in Milliardenhöhe für die Betreiber finanziert werden soll. Eine umstrittene Honorarkürzung für Psychotherapeutinnen und Therapeuten ist nach einem Gerichtsentscheid vorerst gestoppt. Das Landessozialgericht Berlin-Brandenburg setzte die sofortige Vollziehung aus, wie ein Sprecher mitgeteilt hat. Hintergrund ist eine Klage der Kassenärztlichen Bundesvereinigung, die auch die Psychotherapeutinnen und Therapeuten vertritt. Der Beschluss im Eilverfahren sei rechtskräftig, heißt es vom Gericht. Das EU-Parlament hat grünes Licht für die sogenannte Chat-Kontrolle gegeben, aber nur vorübergehend bis 2028. Dieter Ebeling berichtet.
7: Im April war eine Ausnahmeregelung vom EU-Datenschutz ausgelaufen. Die erlaubte das automatisierte Scannen nach Kinderpornos auf den Geräten der Nutzer. Und das Parlament wollte das eigentlich nicht verlängern. Tat es jetzt aber unter Druck von Industrie und Regierungen doch. WhatsApp, Signal und andere Messenger dürfen jetzt wieder auf den Endgeräten kontrollieren, was Nutzer schreiben, noch bevor sie es absenden.
6: Die Hitzewelle im Juni hat gezeigt, dass viele Straßen und Gleise nicht für solch extreme Temperaturen ausgelegt sind. Die Folgen: Blow-ups, geplatzter Beton und aufgeweichte Straßenbahnführungen. Verkehrsminister Schnieder will die Systeme mit modernen Baustoffen stabiler machen. Gleiches gelte auch für die Züge der Deutschen Bahn, insbesondere hier bei der Klimatechnik.
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8: Bis heute Nacht ist es teilweise bei euch so klar, dass ihr die Sterne sehen könnt. Und teilweise sind ein paar Wolken zumindest bei euch am Himmel. Und der Tiefstwert, der liegt zwischen 10 und 15 Grad. Der Galaxy-Wetter-Trend für euer Wochenende. Es gibt ganz, ganz viel Sonnenschein ab morgen. Nur ganz wenige Wolken dann am Himmel. Und es bleibt dann auch trocken. Der Topwert, der liegt dann bei warmen 34 Grad am Wochenende.
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2: Ich bin Oliver Urbanke. Deutschland soll in den kommenden Jahren zahlreiche neue Gaskraftwerke bekommen. Der Bundestag hat den Plänen der schwarz-roten Koalition zugestimmt. Zoe Tassovali berichtet.
3: Die neuen Kraftwerke sollen zunächst mit Erdgas laufen und später auf Wasserstoff umgestellt werden. Die Regierung sieht sie als Absicherung für den Kohleausstieg und den weiteren Ausbau der erneuerbaren Energien. Bezahlt wird das Ganze aber nicht nur vom Staat. Ab 2031 sollen auch Stromkunden eine neue Umlage finanzieren. Wie hoch die am Ende ausfällt, ist aktuell noch völlig offen.
2: Das EU-Parlament hat außerdem für die Einführung des digitalen Euros gestimmt. Jetzt müssen die 27 Mitgliedstaaten über den entsprechenden Entwurf verhandeln. Der Plan? Ab Anfang 2029 sollen digitale Euros in einer App gespeichert und wie Bargeld eingesetzt werden können. Damit will sich die EU unabhängiger von Anbietern wie Visa, Mastercard oder PayPal machen. Nicht überall ist Krise. Der bayerische Maschinenbau hat im vergangenen Jahr so hohe Umsätze gemacht wie nie zuvor. Laut Branchenverband VDMA Bayern ging es um rund 7% auf 70 Milliarden Euro nach oben. Bisheriges Rekordjahr war 2023 mit 68,8 Milliarden. Das meiste Geld kam durch Auslandsgeschäfte in die Kassen, die mittlerweile fast 70% der Umsätze der Branche ausmachen. Weniger Fans als erwartet bei der Fußball-WM. Vor den Viertelfinals liegt der Zuschauerschnitt laut FIFA bei rund 65.000 pro Spiel. Damit blieb das Turnier hinter der letzten Ausgabe in Nordamerika zurück. 1994 kamen im Schnitt über 69.000 Fans. Grund könnten die hohen Ticketpreise sein. Heute beginnen die Viertelfinals mit dem Duell Frankreich gegen Marokko um 22 Uhr.
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4: Bis heute Nacht ist es teilweise bei euch so klar, dass ihr die Sterne sehen könnt. Und teilweise sind ein paar Wolken zumindest bei euch am Himmel. Und der Tiefstwert, der liegt zwischen 10 und 15 Grad. Der Galaxy-Wetter-Trend für euer Wochenende. Es gibt ganz, ganz viel Sonnenschein ab morgen. Nur ganz wenige Wolken dann am Himmel. Und es bleibt dann auch trocken. Der Topwert, der liegt dann bei warmen 34 Grad am Wochenende.
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2: Ich bin Yves Simon. Die schwarz-rote Koalition kann zwei ihrer wichtigsten Projekte wohl wie geplant vorantreiben. Das Bundesverfassungsgericht hat Eilanträge aus der Opposition gegen das Gesundheitssparpaket und das neue Heizungsgesetz abgelehnt. Dirk Zeitler berichtet für uns aus Berlin.
3: Damit ist für die Koalition die Gefahr eines erneut vermasselten Starts in den politischen Sommer vorerst gebannt. Doch vor dem Bündnis liegt jetzt viel angekündigte Gesetzesarbeit. Die umstrittenen Krankenkassenpläne von Gesundheitsministerin Wagen sollen die gesetzlichen Kassen von stark steigenden Milliardenausgaben entlasten. Frei ist der Weg auch für das neue Gebäudemodernisierungsgesetz. Schwarz-Rot will Kernpunkte der von der früheren Ampelregierung beschlossenen Regelung kippen.
2: 5 Monate nach dem tödlichen Angriff auf einen Zugbegleiter in Rheinland-Pfalz ist der Angeklagte zu 10 Jahren Gefängnis verurteilt worden. Der 26-Jährige hatte Anfang Februar keine Fahrkarte und hat den Schaffner so heftig geschlagen, dass der Mann eine letztlich tödliche Hirnblutung erlitten hat. Der Fall hat deutschlandweit eine Debatte über mangelnde Sicherheit in Zügen ausgelöst. Unternehmen wie WhatsApp, Microsoft, Google und Co. könnten schon bald wieder in privaten Chats nach Hinweisen auf sexuellen Kindesmissbrauch suchen dürfen. Nach einer überraschenden Wende in der Debatte um die sogenannte Chat-Kontrolle hat das EU-Parlament jetzt eine befristete Ausnahme von europäischen Datenschutzregeln gebilligt. Damit kann das Gesetzgebungsverfahren weitergehen. Eine umstrittene Honorarkürzung für Psychotherapeutinnen und Psychotherapeuten ist nach einem Gerichtsentscheid vorerst gestoppt. Das Landessozialgericht Berlin-Brandenburg hat die sofortige Vollziehung ausgesetzt, wie jetzt ein Sprecher erklärt hat. Hintergrund ist eine Klage der Kassenärztlichen Bundesvereinigung, die auch die Psychotherapeuten vertritt. Der Beschluss im Eilverfahren sei rechtskräftig, hat das Gericht heute erklärt.
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4: Bis heute Nacht ist es teilweise bei euch so klar, dass ihr die Sterne sehen könnt. Und teilweise sind ein paar Wolken zumindest bei euch am Himmel. Und der Tiefstwert, der liegt zwischen 10 und 15 Grad. Der Galaxy-Wetter-Trend für euer Wochenende. Es gibt ganz, ganz viel Sonnenschein ab morgen. Nur ganz wenige Wolken dann am Himmel. Und es bleibt dann auch trocken. Der Topwert, der liegt dann bei warmen 34 Grad am Wochenende.
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2: Ich bin Yves Simon. Die schwarz-rote Koalition kann zwei ihrer wichtigsten Projekte wohl wie geplant vorantreiben. Das Bundesverfassungsgericht hat Eilanträge aus der Opposition gegen das Gesundheitssparpaket und das neue Heizungsgesetz abgelehnt. Dirk Zeitler berichtet für uns aus Berlin.
3: Damit ist für die Koalition die Gefahr eines erneut vermasselten Starts in den politischen Sommer vorerst gebannt. Doch vor dem Bündnis liegt jetzt viel angekündigte Gesetzesarbeit. Die umstrittenen Krankenkassenpläne von Gesundheitsministerin Wagen sollen die gesetzlichen Kassen von stark steigenden Milliardenausgaben entlasten. Frei ist der Weg auch für das neue Gebäudemodernisierungsgesetz. Schwarz-Rot will Kernpunkte der von der früheren Ampelregierung beschlossenen Regelung kippen.
2: 5 Monate nach dem tödlichen Angriff auf einen Zugbegleiter in Rheinland-Pfalz ist der Angeklagte zu 10 Jahren Gefängnis verurteilt worden. Der 26-Jährige hatte Anfang Februar keine Fahrkarte und hat den Schaffner so heftig geschlagen, dass der Mann eine letztlich tödliche Hirnblutung erlitten hat. Der Fall hat deutschlandweit eine Debatte über mangelnde Sicherheit in Zügen ausgelöst. Unternehmen wie WhatsApp, Microsoft, Google und Co. könnten schon bald wieder in privaten Chats nach Hinweisen auf sexuellen Kindesmissbrauch suchen dürfen. Nach einer überraschenden Wende in der Debatte um die sogenannte Chat-Kontrolle hat das EU-Parlament jetzt eine befristete Ausnahme von europäischen Datenschutzregeln gebilligt. Damit kann das Gesetzgebungsverfahren weitergehen. Eine umstrittene Honorarkürzung für Psychotherapeutinnen und Psychotherapeuten ist nach einem Gerichtsentscheid vorerst gestoppt. Das Landessozialgericht Berlin-Brandenburg hat die sofortige Vollziehung ausgesetzt, wie jetzt ein Sprecher erklärt hat. Hintergrund ist eine Klage der Kassenärztlichen Bundesvereinigung, die auch die Psychotherapeuten vertritt. Der Beschluss im Eilverfahren sei rechtskräftig, hat das Gericht heute erklärt.
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2: Ich bin Yves Simon. Das Kindergeld soll in Zukunft automatisch und ohne den ganzen Papierkram ausbezahlt werden, den es im Vorfeld bisher gibt. Das hat der Bundestag beschlossen. Erstmal profitieren von der Neuregelung Eltern eines neugeborenen Babys, das schon Geschwister hat. Im Laufe des Jahres soll das Verfahren dann aber auch auf erstgeborene Kinder ausgeweitet werden. Das läuft dann so, das Standesamt, das die Geburtsurkunde ausstellt, informiert dann selbstständig die Familienkasse. Bei Volkswagen wächst der Widerstand gegen die verschärften Sparpläne des Konzerns. Während der Aufsichtsrat über das weitere Vorgehen berät, haben die Beschäftigten jetzt an mehreren Standorten über möglichen Stellenabbau und auch drohende Werksschließungen protestiert. Für uns berichtet Soita Sowali.
3: Trillerpfeifen, Sirenen und jede Menge rote Fahnen. So haben tausende Beschäftigte protestiert. In Wolfsburg zog der Protest sogar bis vor das Vorstandshaus. Bei vielen liegen die Nerven blank. Sie wissen seit Wochen nicht, wie es mit ihren Standorten weitergeht. Schließung, keine Schließung, Stellenabbau, ja oder nein? Die IG Metall spricht von einem Angriff auf die Belegschaft und wirft dem Vorstand vor, die Menschen bewusst zu verunsichern.
2: Die stationäre Notaufnahme am Krankenhaus in Kösching im Landkreis Eichstätt schließt am 1. August. Grund ist laut den Kliniken im Naturpark Altmühltal ein verschärfter Personalmangel. Die Notfallambulanz vor Ort, die bleibt aber. Stationäre Behandlungen werden dann in Zukunft am Standort in Eichstätt gebündelt und ausgebaut. Deutschland wird Tomahawk-Marschflugkörper von den USA kaufen. Das hat Bundeskanzler Merz im Bundestag bei seiner Regierungserklärung angekündigt. Die Marschflugkörper werden dann in Deutschland stationiert und sollen hier eine wichtige Verteidigungslücke schließen.
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4: Bis heute Nacht ist es teilweise bei euch so klar, dass ihr die Sterne sehen könnt. Und teilweise sind ein paar Wolken zumindest bei euch am Himmel. Und der Tiefstwert, der liegt zwischen 10 und 15 Grad. Der Galaxy-Wetter-Trend für euer Wochenende. Es gibt ganz, ganz viel Sonnenschein ab morgen. Nur ganz wenige Wolken dann am Himmel. Und es bleibt dann auch trocken. Der Topwert, der liegt dann bei warmen 34 Grad am Wochenende.
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3: Ich bin Yves Simon. Das Kindergeld soll in Zukunft automatisch und ohne den ganzen Papierkram ausbezahlt werden, den es im Vorfeld bisher gibt. Das hat der Bundestag beschlossen. Erstmal profitieren von der Neuregelung Eltern eines neugeborenen Babys, das schon Geschwister hat. Im Laufe des Jahres soll das Verfahren dann aber auch auf erstgeborene Kinder ausgeweitet werden. Das läuft dann so, das Standesamt, das die Geburtsurkunde ausstellt, informiert dann selbstständig die Familienkasse. Bei Volkswagen wächst der Widerstand gegen die verschärften Sparpläne des Konzerns. Während der Aufsichtsrat über das weitere Vorgehen berät, haben die Beschäftigten jetzt an mehreren Standorten über möglichen Stellenabbau und auch drohende Werksschließungen protestiert. Für uns berichtet Soita Sowali.
4: Trillerpfeifen, Sirenen und jede Menge rote Fahnen. So haben tausende Beschäftigte protestiert. In Wolfsburg zog der Protest sogar bis vor das Vorstandshaus. Bei vielen liegen die Nerven blank. Sie wissen seit Wochen nicht, wie es mit ihren Standorten weitergeht. Schließung, keine Schließung, Stellenabbau, ja oder nein? Die IG Metall spricht von einem Angriff auf die Belegschaft und wirft dem Vorstand vor, die Menschen bewusst zu verunsichern.
3: Die stationäre Notaufnahme am Krankenhaus in Kösching im Landkreis Eichstätt schließt am 1. August. Grund ist laut den Kliniken im Naturpark Altmühltal ein verschärfter Personalmangel. Die Notfallambulanz vor Ort, die bleibt aber. Stationäre Behandlungen werden dann in Zukunft am Standort in Eichstätt gebündelt und ausgebaut. Deutschland wird Tomahawk-Marschflugkörper von den USA kaufen. Das hat Bundeskanzler Merz im Bundestag bei seiner Regierungserklärung angekündigt. Die Marschflugkörper werden dann in Deutschland stationiert und sollen hier eine wichtige Verteidigungslücke schließen.
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2: Ich bin Yves Simon. Bei Volkswagen stehen massive Einsparungen an. Der Vorstand hat dem Aufsichtsrat einen Sanierungsplan vorgelegt. Die Modellpalette soll laut Konzernchef Oliver Blume um bis zu 50% schrumpfen. Zu möglichen Stellenstreichungen oder auch kompletten Werksschließungen hat er sich nicht geäußert. Betriebsratschefin Cavallo spricht von Respektlosigkeit und fordert Klarheit für die Belegschaft. Ein Medienbericht nennt allerdings bis zu 100.000 gefährdete Jobs und 4 bedrohte Werke. Deutschland soll in den nächsten Jahren einige neue Gaskraftwerke bekommen. Der Bundestag hat den Plänen der schwarz-roten Koalition jetzt zugestimmt. Bis Ende 2031 sollen neue Kraftwerke entstehen, damit auch genug Strom da ist, wenn der Wind und die Sonne nicht genügend Energie liefern. Für uns berichtet Soita Sowali.
3: Die neuen Kraftwerke sollen zunächst mit Erdgas laufen und später auf Wasserstoff umgestellt werden. Die Regierung sieht sie als Absicherung für den Kohleausstieg und den weiteren Ausbau der erneuerbaren Energien. Bezahlt wird das Ganze aber nicht nur vom Staat. Ab 2031 sollen auch Stromkunden eine neue Umlage finanzieren. Wie hoch die am Ende ausfällt, ist aktuell noch völlig offen.
2: Die Musikwelt trauert um Bonnie Tyler. Die britische Rocklegende ist im Alter von 75 Jahren gestorben. Die Sängerin war Ende April in Portugal operiert worden und lag dort zuletzt im künstlichen Koma. Einer ihrer bekanntesten Hits war Holding Out for a Hero. Nach der mutmaßlichen Amok-Tat an einer Schule in Schongau in Oberbayern gibt es neue Details zur Tatwaffe. Ermittler prüfen gerade, ob es sich bei der Schusswaffe um eine per 3D-Drucker hergestellte Waffe aus dem Darknet handelt. Die Pistole und wenige Patronen sind in einem Rucksack auf dem Schulhof gefunden worden. Das Messer, mit dem 2 Schülerinnen schwer verletzt wurden, soll kein gewöhnliches Haushaltsmesser gewesen sein.
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2: Ich bin Yves Simon. Bei Volkswagen stehen massive Einsparungen an. Der Vorstand hat dem Aufsichtsrat einen Sanierungsplan vorgelegt. Die Modellpalette soll laut Konzernchef Oliver Blume um bis zu 50% schrumpfen. Zu möglichen Stellenstreichungen oder auch kompletten Werksschließungen hat er sich nicht geäußert. Betriebsratschefin Cavallo spricht von Respektlosigkeit und fordert Klarheit für die Belegschaft. Ein Medienbericht nennt allerdings bis zu 100.000 gefährdete Jobs und 4 bedrohte Werke. Deutschland soll in den nächsten Jahren einige neue Gaskraftwerke bekommen. Der Bundestag hat den Plänen der schwarz-roten Koalition jetzt zugestimmt. Bis Ende 2031 sollen neue Kraftwerke entstehen, damit auch genug Strom da ist, wenn der Wind und die Sonne nicht genügend Energie liefern. Für uns berichtet Soita Sovali.
3: Die neuen Kraftwerke sollen zunächst mit Erdgas laufen und später auf Wasserstoff umgestellt werden. Die Regierung sieht sie als Absicherung für den Kohleausstieg und den weiteren Ausbau der erneuerbaren Energien. Bezahlt wird das Ganze aber nicht nur vom Staat. Ab 2031 sollen auch Stromkunden eine neue Umlage finanzieren. Wie hoch die am Ende ausfällt, ist aktuell noch völlig offen.
2: Die Musikwelt trauert um Bonnie Tyler. Die britische Rocklegende ist im Alter von 75 Jahren gestorben. Die Sängerin war Ende April in Portugal operiert worden und lag dort zuletzt im künstlichen Koma. Einer ihrer bekanntesten Hits war Holding Out for a Hero. Nach der mutmaßlichen Amoktat an einer Schule in Schongau in Oberbayern gibt es neue Details zur Tatwaffe. Ermittler prüfen gerade, ob es sich bei der Schusswaffe um eine per 3D-Drucker hergestellte Waffe aus dem Darknet handelt. Die Pistole und wenige Patronen sind in einem Rucksack auf dem Schulhof gefunden worden. Das Messer, mit dem 2 Schülerinnen schwer verletzt wurden, soll kein gewöhnliches Haushaltsmesser gewesen sein.
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2: Ich bin Yves Simon. Frankreich steht im Halbfinale der Fußball-Weltmeisterschaft. Der Titelfavorit hat in Foxborough das Viertelfinale gegen Marokko mit 2:0 gewonnen. Kylian Mbappé hat erst einen Elfmeter vergeben, hat dann aber per Traumtor zur Führung getroffen und Ousmane Dembélé hat nochmal nachgelegt. Mbappé steht jetzt bei 20 WM-Toren, nur eins hinter Rekordhalter Lionel Messi. Bei Volkswagen geht's ums Sparen und das hatte schon vor der anstehenden Aufsichtsratssitzung am Abend für mächtig Ärger gesorgt. In Wolfsburg haben hunderte Beschäftigte gegen mögliche weitere Einschnitte protestiert. Betriebsratschefin Cavallo fordert von VW einen umfassenden Zukunftsplan.
3: Es geht darum, dass der Konzernvorstand einen umfassenden, ganzheitlichen Plan entwickelt, wo Themen wie Technologieführerschaft dazugehören, Produkte für die Märkte, die natürlich sehr unterschiedlich sind.
2: Und VW-Chef Blume hat am Abend bekannt gegeben, dass die Modellpalette um die Hälfte verkleinert werden soll. Über Standortschließungen hat er aber nichts gesagt. Die Bundesregierung will finanzschwache Kommunen stärker unterstützen. Der Bundestag hat am Abend eine Finanzspritze von 4 Milliarden Euro beschlossen, unter anderem für die Sanierung von Bibliotheken, Kitas und Schwimmbädern. 400 Millionen Euro sollen in den Länderfinanzausgleich gehen, zugunsten der Geberländer Bayern, Baden-Württemberg, Hessen und Hamburg. Der Bundesrat muss dem Ganzen aber jetzt noch zustimmen. Union und SPD wollen ja das BAföG jetzt doch erhöhen. Die höhere Wohnpauschale verschiebt sich aber auf das Sommersemester 2027. Die Koalition begründet den Schritt mit der angespannten Haushaltslage. Nächsten Sommer soll dann die Wohnpauschale aber steigen von 380 auf 440 Euro.
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2: Ich bin Yves Simon. Frankreich steht im Halbfinale der Fußball-Weltmeisterschaft. Der Titelfavorit hat in Foxborough das Viertelfinale gegen Marokko mit 2:0 gewonnen. Kylian Mbappé hat erst einen Elfmeter vergeben, hat dann aber per Traumtor zur Führung getroffen und Ousmane Dembélé hat nochmal nachgelegt. Mbappé steht jetzt bei 20 WM-Toren, nur eins hinter Rekordhalter Lionel Messi. Bei Volkswagen geht's ums Sparen und das hatte schon vor der anstehenden Aufsichtsratssitzung am Abend für mächtig Ärger gesorgt. In Wolfsburg haben hunderte Beschäftigte gegen mögliche weitere Einschnitte protestiert. Betriebsratschefin Cavallo fordert von VW einen umfassenden Zukunftsplan.
3: Es geht darum, dass der Konzernvorstand einen umfassenden, ganzheitlichen Plan entwickelt, wo Themen wie Technologieführerschaft dazugehören, Produkte für die Märkte, die natürlich sehr unterschiedlich sind.
2: Und VW-Chef Blume hat am Abend bekannt gegeben, dass die Modellpalette um die Hälfte verkleinert werden soll. Über Standortschließungen hat er aber nichts gesagt. Die Bundesregierung will finanzschwache Kommunen stärker unterstützen. Der Bundestag hat am Abend eine Finanzspritze von 4 Milliarden Euro beschlossen, unter anderem für die Sanierung von Bibliotheken, Kitas und Schwimmbädern. 400 Millionen Euro sollen in den Länderfinanzausgleich gehen, zugunsten der Geberländer Bayern, Baden-Württemberg, Hessen und Hamburg. Der Bundesrat muss dem Ganzen aber jetzt noch zustimmen. Union und SPD wollen ja das BAföG jetzt doch erhöhen. Die höhere Wohnpauschale verschiebt sich aber auf das Sommersemester 2027. Die Koalition begründet den Schritt mit der angespannten Haushaltslage. Nächsten Sommer soll dann die Wohnpauschale aber steigen von 380 auf 440 Euro.
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3: Ich bin Yves Simon. Bei Unfällen mit E-Scootern gelten in Zukunft strengere Regeln für Vermieter. Der Bundestag hat am späten Abend eine Gesetzesänderung dazu beschlossen. Und es geht weiter mit den Bundestagsbeschlüssen. Heute wird zum Beispiel über das neue Heizungsgesetz abgestimmt. Außerdem auch über ein Recht auf Reparatur für uns Verbraucher. Ursula Winkler berichtet.
4: Geräte müssen künftig schon so gebaut sein, dass man sie reparieren kann. Der Akku etwa darf also nicht fest verschweißt oder verklebt sein, sondern muss ausgetauscht werden können. Die Hersteller werden auch verpflichtet, Produkte während der üblichen Lebensdauer zu einem angemessenen Preis zu reparieren. Eine Waschmaschine zum Beispiel sollte schon 10 Jahre lang gut funktionieren.
3: Nach der Amoktat am Welfen-Gymnasium im oberbayerischen Schongau hat die bayerische Kultusministerin Stolz die Courage der Schülerinnen und Schüler und auch der Lehrkräfte gewürdigt. Durch ihr beherztes Eingreifen konnte noch Schlimmeres verhindert werden. Der 16-jährige Ex-Schüler hatte 2 Mädchen mit einem Messer schwer verletzt. Er sitzt jetzt in Untersuchungshaft. Ihm wird unter anderem versuchter Mord in 2 Fällen vorgeworfen. Im Iran ist der getötete ehemalige Staatschef Ayatollah Ali Khamenei nach tagelangen staatlichen Trauerfeiern beerdigt worden. Nach dem israelischen Luftangriff und dem anschließenden Krieg mit den USA und Israel steuert das Land jetzt in eine politisch ungewisse Zukunft. Khameneis Sohn Mojtaba ist als neues Staatsoberhaupt eingesetzt worden. Frankreich steht im Halbfinale der Fußball-Weltmeisterschaft. Die Equipe Tricolore hat das Viertelfinale gegen Marokko mit 2:0 gewonnen. Mbappé und Dembélé haben getroffen. Mbappé und Lionel Messi führen jetzt mit jeweils 8 Toren die Torschützenliste dieses Turniers an. Frankreich trifft jetzt dann als nächstes auf den Sieger der Partie Spanien gegen Belgien.
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